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2: Ich bin Yves Simon. Nach dem Drohnenvorfall am Flughafen Halle-Leipzig spricht Bundesinnenminister Dobrindt von einer neuen Gefahrenqualität. Die Rede ist von einem hybriden Anschlag, der verhindert werden konnte. Dazu Dobrindt.
3: Wir haben es hier mit einem Wettbewerb zu tun, der möglicherweise auch fremde Mächte mit einschließt. Das wird Teil der Ermittlung sein, die ganz offensichtlich zu erheblicher Verunsicherung in Deutschland beitragen wollen. Nicht nur an Flughäfen, auch an anderen Stellen, nicht nur mit Drohnen, sondern auch mit anderen Maßnahmen.
2: Unter anderem mit Cyberangriffen. Wer dafür verantwortlich ist, das muss jetzt noch ermittelt werden, meint Dobrindt. Eine Drohne mit Sprengstoff war letzte Nacht in der Nähe ukrainischer Frachtmaschinen entdeckt worden. Nach einer Bedrohung mit einer Schusswaffe in einer Regionalbahn am Leipziger Hauptbahnhof hat die Bundespolizei jetzt einen Tatverdächtigen ermittelt.
4: Knapp 2 Wochen nach der Tat haben Ermittler die Wohnung eines 28-jährigen Griechen in München durchsucht. Ihm wird vorgeworfen, Ende Juli einem 37-jährigen Mann während eines Streits in einer Regionalbahn eine Waffe an die Schläfe gehalten zu haben. Die Beamten stellten dabei eine mutmaßliche Gasdruckwaffe sowie mehrere verbotene Messer sicher. Die Ermittlungen wegen Bedrohung und möglicher Verstöße gegen das Waffengesetz dauern an. Stella Störmer, Nachrichtenredaktion.
2: Immer mehr Spitzenpolitiker sprechen sich für eine Frau im Bundespräsidentenamt aus. Nach der SPD-Führung jetzt auch Baden-Württembergs Ministerpräsident Özdemir. Er ist dafür, nächstes Jahr eine Frau zur Nachfolgerin von Bundespräsident Frank-Walter Steinmeier zu wählen. Auch der neue Chef der Unionsfraktion Thorsten Frey hat sich ähnlich geäußert. Im Rennen ist unter anderem die CSU-Politikerin Ilse Aigner. Kanzler Merz soll aber auch über Boris Rhein nachdenken, den Ministerpräsidenten von Hessen. Die Bundesregierung will nächste Woche die Reform des BAföG auf den Weg bringen. Geplant ist, dass Studierende ab dem nächsten Sommersemester mehr Geld bekommen, erstmal über eine höhere Wohnkostenpauschale. Krisensitzung des Fußball-Weltverbands FIFA am Abend in Rabat in Marokko. Dabei hat die Führungsriege ihrem Boss Gianni Infantino demonstrativ den Rücken gestärkt, darunter Generalsekretär Grafström. Damit dürfte Infantino zumindest vorerst mal im Amt bleiben. Ob ihn das am Ende vor einer Abwahl im nächsten Jahr schützt, das steht auf einem ganz anderen Blatt. Einige Verbände, wie zum Beispiel England und ganze Kontinentalverbände, allen voran die europäische UEFA, haben Infantino offen das Vertrauen entzogen, wegen dessen umstrittener Investorenpläne.
1: Das Sachsenwetter.
5: Tiefsttemperaturen zwischen 21 und 15 Grad. Heute im Laufe des Tages freundlich und trocken. Nur im Zittauer Gebirge sind kräftige Gewitter möglich. Teils böiger Wind, 24 bis 30 Grad. Morgen viel Sonnenschein, etwas kühler, 19 bis 25 Grad.

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10: Ich bin Yves Simon. Innenminister Dobrindt spricht nach dem Drohnenfund am Flughafen Leipzig-Halle von einem hybriden Anschlagsszenario. Auf dem Gelände war letzte Nacht eine mit Sprengstoff bestückte Drohne nahe ukrainischer Frachtmaschinen entdeckt worden. Für Dobrindt ein neues Bedrohungsszenario. Der CSU-Politiker nennt den Vorfall sehr ernst und sicherheitsrelevant.

0: Und wer dahinter steckt, müssen die Ermittler allerdings erst noch klären. Nach einer Bedrohung mit einer Schusswaffe in einer Regionalbahn am Leipziger Hauptbahnhof hat die Bundespolizei jetzt einen Tatverdächtigen ermittelt.
1: Knapp zwei Wochen nach der Tat haben Ermittler die Wohnung eines 28-jährigen Griechen in München durchsucht. Ihm wird vorgeworfen, Ende Juli einem 37-jährigen Mann während eines Streits in einer Regionalbahn eine Waffe an die Schläfe gehalten zu haben. Die Beamten stellten dabei eine mutmaßliche Gasdruckwaffe sowie mehrere verbotene Messer sicher. Die Ermittlungen wegen Bedrohung und möglicher Verstöße gegen das Waffengesetz dauern an. Stella Störmer, Nachrichtenredaktion.
0: Der Mordprozess um den Autoanschlag auf eine Demonstration in München geht heute zu Ende. Der Angeklagte war im Februar letztes Jahr mit einem Auto in eine Demo der Gewerkschaft Verdi gefahren. Dabei hat er eine Mutter und ihre zweijährige Tochter getötet und weitere Menschen verletzt. Für uns berichtet aus München Oliver Urbanke.
2: Die Verteidigung fordert höchstens 15 Jahre Haft und die Unterbringung in einer psychiatrischen Klinik und begründet das unter anderem damit, dass der Angeklagte aus ihrer Sicht an Schizophrenie leide. Ein Gutachter hatte das ausgeschlossen. Der 25-jährige Angeklagte nutzte zwar das letzte Wort, bedankte sich beim Gericht. Eine Erklärung für den mutmaßlich islamistisch motivierten Anschlag lieferte er aber nicht.
0: Die US-Regierung von Donald Trump plant zusätzliche Millionenhilfe gegen die Ebola-Epidemie in Afrika. Insgesamt sollen 242 Millionen Dollar für Sofortmaßnahmen, Vorsorge und humanitäre Hilfe bereitgestellt werden. Damit steigen die direkten US-Hilfen auf über 512 Millionen Dollar. Und weitere 350 Millionen sind noch für Hilfe in Kongo, Südsudan und Uganda vorgesehen. Frühes Aus für Alexander Zverev beim Masters in Montreal. Der French Open-Sieger verliert gleich in Runde 2 gegen den Niederländer Kriegsbohr und zwar mit 7:6, 2:6 und 4:6. Also es war sogar relativ deutlich. Statt Zverev steht also jetzt Kriegsbohr in der dritten Runde. Für den Hamburger ist die Vorbereitung auf die US Open damit mit einem ordentlichen Dämpfer gestartet.
3: Das Sachsenwetter.
4: Tiefstemperaturen zwischen 21 und 15 Grad. Heute im Laufe des Tages freundlich und trocken. Nur im Zittauer Gebirge sind kräftige Gewitter möglich. Teils böiger Wind, 24 bis 30 Grad. Morgen viel Sonnenschein, etwas kühler, 19 bis 25 Grad.

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16: Ich bin Yves Simon. Schönen guten Morgen. Bundesinnenminister Dobrindt spricht nach dem Drohnenvorfall letzte Nacht am Flughafen Halle-Leipzig von einem hybriden Anschlag, der verhindert werden konnte. Allerdings, das dürfte nicht der letzte Angriffsversuch dieser Art gewesen sein, meint zumindest Dobrindt. Da stehe uns noch einige Kraftanstrengungen bevor, so der CSU-Politiker.
18: Dazu gehört neben einer intensiven Zusammenarbeit der Behörden eine intensive Zusammenarbeit auch der Länder. Und es wird sich darauf vorbereitet, auf weitere mögliche Bedrohungsszenarien, die es geben kann.
16: Es war das erste Mal in Deutschland, dass es eine Drohne mit Sprengstoff bewaffnet auf ein Flughafengelände geschafft hat. Nach einer Bedrohung mit einer Schusswaffe in einer Regionalbahn am Leipziger Hauptbahnhof hat die Bundespolizei jetzt einen Tatverdächtigen ermittelt.
20: Knapp zwei Wochen nach der Tat haben Ermittler die Wohnung eines 28-jährigen Griechen in München durchsucht. Ihm wird vorgeworfen, Ende Juli einem 37-jährigen Mann während eines Streits in einer Regionalbahn eine Waffe an die Schläfe gehalten zu haben. Die Beamten stellten dabei eine mutmaßliche Gasdruckwaffe sowie mehrere verbotene Messer sicher. Die Ermittlungen wegen Bedrohung und möglicher Verstöße gegen das Waffengesetz dauern an. Stella Störmer, Nachrichtenredaktion.
16: Iran und Oman haben sich auf ein neues Verkehrsmodell für Frachter und Tanker in der Straße von Hormus geeinigt. In Zukunft sollen Schiffe auf einer nördlichen Route durch iranische Hoheitsgewässer in die Meerenge einfahren und dann über eine südliche Route durch omanische Gewässer wieder heraus. Das hat die iranische Regierung in der Nacht erklärt. Die USA waren an dieser Absprache nicht beteiligt. Taxis brauchen ein Update, das sagen zumindest jüngere Menschen bei uns in Deutschland. Eine neue Umfrage im Raum Frankfurt hat jetzt gezeigt, Taxifahrten sind zu teuer und auch zu analog, zumindest werden sie so wahrgenommen. Die Jüngeren steigen deshalb lieber bei Diensten wie Uber oder auch Bolt ein. Genutzt werden Taxis aktuell vor allem von älteren Menschen oder auch Besserverdienenden. FIFA-Boss Infantino bleibt trotz des Investorenzoffs vorerst im Amt. Bei einer Krisensitzung in Marokko hat ihm die Spitze des Weltverbands in einem langen Statement uneingeschränkte Unterstützung zugesichert und außerdem aber auch Fehler im Umgang mit dem Projekt eingeräumt. Infantinos Plan, WM-Rechte zumindest teilweise an Investoren zu verkaufen, hatte die UEFA sogar mit Boykott drohen lassen. Das Vorhaben ist inzwischen aber gestoppt.
21: Und wir kommen gleich mal zum Katja Möckel-Wetter.
22: Ja, die warmen Nächte reißen nicht ab. Heute Morgen schon wieder um die 20 Grad. Dabei geht's los in den Donnerstag mit wenig Wolken. Das wird tagsüber dann heute ein bisschen entspannter. Sonne, Wolken, maximal 30 Grad. Soll auch meist trocken bleiben.
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21: Und wir haben selbst früh um 5 Uhr schon zwei Blitzer zu vermelden. Der eine steht in Pirna seit heute Nacht auf der Dresdner Straße und der andere auf der A72 Höhe Weischlitz im Vogtland.
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21: Ich will ja nicht meckern, aber...
22: Ja.
21: Da machst du doch nachts kein Auge zu.
22: Wirklich? Du bist nicht ausgeschlafen?
21: Doch, ich fühle mich einigermaßen gut. Aber 24 Grad,
22: ja.
21: Wenn du aus dem Haus gehst, bei uns zumindest vor der Haustüre.
22: Hört auf, in 6 Monaten ist 24 Grad minus um die Zeit.
21: Das ist schon erstaunlich.
22: Ja,
21: hat jemand mehr als 24?
22: Minus.
21: Da bin ich der Rekordhalter. Wir sind ja in Sachsen Rekordfieber. Deswegen, nein, 24 Grad auf dem Thermometer. Vor der Haustüre. Das hattest du wirklich.
22: Du hast vor der Haustür geschlafen.
21: Du hast doch, nein, mach's doch nicht so kompliziert. Du hast doch
22: du machst es kompliziert.
21: Temperaturen liegen so um die 20 Grad. Ich wollte das mal toppen. Das ist schon beachtlich. Eine tropische Nacht wird beendet. Hucki zucki jetzt mit Laura Branigan.

0: Brian Adams für einen verträumten Start in den, wie sagst du immer, Vize-Freitag.
1: Stimmt, heute ist ja schon der Donnerstag, ne?
0: Ja, Zeit vergeht. Willkommen bei Hitradio RTL. Munter für Sie, Katja Möckel, Uwe Fischer und ganz viel Musik haben wir heute vorbereitet. An diesem 6. August 2026. Heute ist übrigens Gertrude Ederle Tag.
1: Wer ist denn Gertrude?
0: Rate mal, Gertrude Ederle.
1: Keine Ahnung.
0: Ja, die erste Frau.
1: Waschlappen erfunden.
0: Heute vor 100 Jahren hat Gertrude Ederle als erste Frau den Ärmelkanal durchschwommen.
1: Ach
0: zwischen
1: Gott.
0: Frankreich und England und brauchte dazu 14 Stunden und 39 Minuten. So.
1: Gut
0: hat ab. Ihnen diese Informationen was gebracht?
1: Sehr viel, ja.
0: Nein, aber Sie wissen ja, um diese Uhrzeit, die Kollegen haben immer wirklich einen klugen Gedanken, den wir uns gerne jetzt auch anhören.
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3: In allen Lebensbereichen gibt es Menschen, die sich für etwas stark machen. Sie organisieren Feste, planen Arbeitseinsätze, um die Gegend zu verschönern, trainieren Kinder, die gern Sport machen und. Ich könnte da so vieles aufzählen. Manchmal frage ich mich, wie schaffen die das alles bloß? Ich bin häufig am Ende des Tages so müde und froh, einfach die Beine hochzulegen. Oft liegt es wohl daran, dass wir unsere Energie nicht richtig einsetzen. Etwa, wenn wir an Dingen oder an der Vergangenheit festhalten. Wenn wir versuchen, etwas zu verändern, das sich einfach nicht verändern lässt. Dann verschwenden wir unsere wertvolle Energie und zurückbleiben Enttäuschung und Erschöpfung. Wie wäre es aber, wenn wir unsere Kraft und Kreativität für etwas einsetzen, das wir beeinflussen können? Wenn wir uns für Dinge stark machen, an denen wir auch wachsen. Dafür sind wir Menschen doch gemacht. Verändern Sie also kleine Abläufe, brechen Sie aus den Routinen aus und setzen Sie neue Impulse für Gespräche, in Beziehungen oder im Job. Dann bleibt Ihnen die Kraft erhalten, die Gott Ihnen gegeben hat.
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0: 5:22 Uhr, 5:58 Uhr ist es. Guten Morgen bei Hitradio RTL. Wichtige Meldung von der Autobahn A9 für die Kraftfahrer, die A9 Richtung Berlin. Zwischen Lederhose und Hermsdorf Süd liegen gefährliche Gegenstände auf der linken Spur. Jetzt machen wir Blue System. Und haben Sie schon mal was vom deutschen Speiseeisindex gehört? Kennst du den deutschen Speiseeisindex? Für mich war das neu. Damit werden wir heute... Kennst du oder kennst du nicht?
1: Nee.
0: Sehr schön. Wir haben heute noch viel Spaß, haben aber erst nach 5:30 Uhr. Jetzt machen wir Love Sweet.

0: paar Sekunden noch und dann ist es 5:30 und jetzt gibt's Neuigkeiten.
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2: Mit Stella Störmer einen schönen guten Morgen. Nach dem Fund einer mutmaßlich mit Sprengstoff bestückten Drohne am Flughafen Leipzig-Halle spricht Innenminister Dobrindt von einem hybriden Anschlagsszenario. Die Drohne wurde in der Nacht auf Mittwoch nahe ukrainischer Frachtmaschinen entdeckt. Wer dahinter steckt, ist noch unklar. Nach dem schweren Unwetter im Elbsandsteingebirge laufen die Aufräumarbeiten rund um Kurortraten auf Hochtouren. Die Nationalparkverwaltung hat wichtige Wanderwege vorsorglich gesperrt, darunter den Basteiweg und die Schwedenlöcher. 5 Projekte aus dem Erzgebirge sind für den Deutschen Engagementpreis nominiert. Vorgeschlagen wurden die jungen Stadtführer von Lößnitz, der Schnitz- und Bergbauverein Lößnitz, die Christliche Hilfe für Litauen, der Verein Friedensglocke Fichtelberg und das Projekt Anna Stark in Annaberg-Buchholz. Die US-Regierung von Donald Trump plant zusätzliche Millionenhilfe gegen die Ebola-Epidemie in Afrika. Insgesamt sollen 242 Millionen Dollar bereitgestellt werden. Damit steigen die direkten Hilfen auf über 512 Millionen Dollar.
0: Und wie wird's Wetterchen?
3: Ja, das große Donnerwetter bleibt aus heute. Der Sommer entspannt sich langsam wieder, auch bei den Temperaturen. Aktuell haben wir um die 20 Grad und tagsüber wird's dann nicht mehr ganz so heiß. Heute Höchstwerte um die 30. Wird auch nicht mehr so schwül sein. Das Schauerrisiko liegt so bei 20%. Bei einem Mix aus Sonne und Wolken.
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0: Und eine Meldung von der B96, da stockt's zwischen Königswartha und Neubuchwalde Richtung Hoyerswerda, B96, 5 Minuten Zeitverlust. Und auf der A38 Richtung Leipzig zwischen Bad Lauchstädt und Merseburg Süd auch kleiner Stau, dauert 3-4 Minuten länger. Grund können wir Ihnen noch nicht sagen. An Blitzer gibt's auch in Pirna auf der Dresdner Straße.
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0: 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So, guten Morgen. Hammert denn noch die

0: Übersicht oder haben wir die Übersicht längst verloren in der Zettelwirtschaft? Das ist ja verrückt. Wir machen doch jede Woche einen neuen Sachsen-Rekord und suchen dann denjenigen, der diesen Rekord aufstellt.
1: Und jetzt geht es um den längsten Kassenzettel und wer den hat, bekommt 500 Euro Rekordprämie. Und wir sichten gerade noch und müssen uns mal auf den aktuellen Stand bringen. Wo wird denn da mittlerweile angekommen?
0: Ich sag mal so viel. 2 Meter ist Philipp Halle. Das ist verrückt, hätte ich nie gedacht.

0: 5.41 Uhr, guten Morgen um 11.30 Uhr, Katja Möckel für Sie da und Uwe Fischer. Wollen wir mal gucken, wer führt?
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0: Sachsenrekorde. Wir suchen doch in dieser Woche nun diejenige, ich nehme an, es wird eine Frau sein. Die sind ja die Einkaufschefs in der Familie meistens. Also ich sag mal diejenige, vielleicht auch denjenigen, der den längsten Einkaufszettel Sachsens vorweisen kann. Muss entstanden sein vor dem 31. Juli, damit nicht geschummelt wird.
2: Genau. Und wir haben gesammelt und gesichtet. Geht da schließlich um 500 Euro Rekordprämie, die wir da ausloben. Und die aktuelle, also der aktuelle Stand ist wirklich der Knaller. Christine Ebersbach aus Kreutsch, 2,53 Meter, hat ihr Kassenzettel aus dem Groschenmarkt. Aber da kriegst du doch gar nicht mehr das mit dem Zollstock gemessen, oder?
3: Wir haben dann doppelt angelegt. Wir haben dann markiert, wo 2 Meter um waren.
0: Ja?
3: Und dann haben wir weiter gemessen.
0: Die ganze Familie, bitte. Ja.
2: Aber ihr müsst tatsächlich auch wirklich weiter messen, denn bei Marion Johannes aus Nossen

0: geht da noch mehr und das mit eigentlich ganz wenig.
1: Gekauft wurde ein Laptop. Es wurde dazu gebucht Virenschutz, Word und Excel und die Einrichtung und eine Garantieverlängerung. Ergebnis 2,54 Meter Kassenzettel.
2: 2,54 Meter. Wenn mir vorher jemand gesagt hätte, ich habe einen 2 Meter langen Kassenzettel, ich kann nicht für Möglichkeiten, aber jetzt wirklich.
0: Und ihr denkt, das ist wirklich noch alles? Da geht noch mehr. 2,88 Meter von Cindy Hüttner aus Bergen im Vogtland, denn ihr Teddy-Einkauf ist aktuell ganz vorn mit 2,88 Meter.
2: Die führt also. Wer kann das überbieten? Schaffen wir die 3 Meter? Das gibt's doch nicht.
0: Ja, meldet euch gerne an. Alle Infos dazu gibt's bei uns im Netz auf hitradio.rtl.de. Ja.
2: Übrigens habe ich überlegt, was wir vielleicht als nächstes mal machen könnten. Hast du auch schon ein paar Gedanken, was man als Rekord suchen könnte?
0: Mir schwirrt so ein bisschen was im Kopf herum.
2: Was hältst du davon, wenn wir gucken, wer von uns allen hier im Land die meisten Treppen steigen muss bis zu seiner eigenen Wohnung, wohlgemerkt in einem Haus ohne Fahrstuhl? Mhm. Ja, das war's. Mhm. Vielleicht haben Sie auch irgendeine Idee. Da sind wir auch dankbar dafür. Jede Anregung, denn die besten Vorschläge kommen wie immer von Ihnen.
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0: James Blunt in den Donnerstagmorgen auf Hitradio RTL um 5.50 Uhr. Schön, dass Sie mit dabei sind. Gute Fahrt zur Arbeit oder was auch immer Sie jetzt gerade treiben. Manch einer wäscht vielleicht sogar Wäsche oder macht sonst was. Was machst du frühmorgens um diese Uhrzeit, wenn du Langeweile hättest?
1: Wenn ich Langeweile hätte.
0: Durchwischen.
1: Ja, das stimmt.
0: Ach, hier sind Katja Möckel und Uwe Fischer und ich hatte vorhin diesen deutschen Speiseeisindex erwähnt. Den gibt es wirklich? Was hat es damit auf sich? Das ist eine hochwissenschaftliche Arbeit eines Forschers namens Schröder. Wahrscheinlich hat er seine Doktorarbeit geschrieben zu diesem Thema. Also, wie hat sich der Preis von Nogger, Flutschfinger, Magnum und Co. entwickelt im Vergleich zu unserem durchschnittlichen Nettostundenlohn über die Jahrzehnte?
1: Also wie lange muss ich für ein Eis arbeiten sozusagen?
0: Genau.
1: Okay.
0: 3 Euro, glaube ich, war der Nettostundenlohn 1970 ungefähr in Westdeutschland, muss man sagen. So, also sind ja Durchschnittswerte. Und das Ergebnis ist, dass, obwohl wir alle das Gefühl haben, alles wird teurer, unter Strich ist das Eis die meisten Sorten etwas günstiger als noch vor Jahren, wenn man das vergleicht mit dem Nettostundenlohn. Wie gesagt, der Durchschnitt.
1: Weil die Stunden den Lohn näher gestiegen sind.
0: Ich möchte ein negatives Beispiel aber bringen, das ist das Magnum. Das kostete 1989 nach dieser wissenschaftlichen Arbeit gerade mal 1,02 Euro, also umgerechnet, zwar ja noch D-Mark-Zeit. Heute kostet es im Schnitt 2,90 €. Da hast du damals also, hat er ausgerechnet, 6 Minuten dafür schuften müssen. Heute sind es 6 Minuten und 30 Sekunden.
1: Oha.
0: Ist das eine tolle wissenschaftliche Arbeit?
1: Sehr toll, recherchiert.
0: Hat er damit die Welt weitergebracht, dieser Forscher namens Schröder? Man weiß es nicht, aber Roxanne haben auf jeden Fall die Musikwelt damals weitergebracht mit Charlene. Das ist hier der nächste Song auf Hitradio RTL.

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1: Ja, und ein Thema beschäftigt über alles andere hinaus. Heute Morgen der Drohnenangriff auf den Leipziger Flughafen. Zum Glück sind da keine Menschen zu Schaden gekommen, denn sie war ja mit Sprengstoff bestückt, wie wir wissen, konnte aber gestern sicher mit Hilfe von Robotern und Experten entschärft werden. Viele Fragen sind in dem Fall, in diesem Zusammenhang noch offen. Ist natürlich das Thema auch gleich hier. 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
5: Mit Stella Stürmer einen schönen guten Morgen. Nach dem Drohnenvorfall am Flughafen Leipzig-Halle spricht Bundesinnenminister Dobrindt von einer neuen Gefahrenqualität. Die Rede ist von einem hybriden Anschlag, der verhindert werden konnte. Dazu Dobrindt.
6: Wir haben es hier mit einem Wettbewerb zu tun, der möglicherweise auch fremde Mächte mit einschließt. Das wird Teil der Ermittlung sein, die ganz offensichtlich zu erheblicher Verunsicherung in Deutschland beitragen wollen. Nicht nur an Flughäfen, auch an anderen Stellen, nicht nur mit Drohnen, sondern auch mit anderen Maßnahmen.
5: Unter anderem mit Cyberangriffen. Wer dafür verantwortlich ist, muss erst ermittelt werden, so Dobrindt. Eine Drohne mit Sprengstoff war vorletzte Nacht in der Nähe ukrainischer Frachtmaschinen entdeckt worden. Nach dem schweren Unwetter im Elbsandsteingebirge laufen die Aufräumarbeiten rund um den Kurort Rathen auf Hochtouren. Die Nationalparkverwaltung hat wichtige Wanderwege vorsorglich gesperrt. Anke Wolf berichtet.
7: In den Wäldern rund um das Polenstal und Rathen besteht Lebensgefahr. Hängende Äste und unter Spannung stehende Bäume drohen jederzeit abzustürzen, weshalb Sachsenforst jetzt mit schwerem Gerät arbeitet, um Wege und Gebäude zu sichern. Beliebte Routen wie der Basteiweg oder die Schwedenlöcher bleiben deshalb bis Ende August gesperrt. Die Bastei selbst ist vom Parkplatz aus aber wie gewohnt erreichbar.
5: 5 Projekte aus dem Erzgebirge sind für den Deutschen Engagementpreis nominiert. Vorgeschlagen wurden die jungen Stadtführer von Lößnitz und der Schnitz- und Bergbauverein Lößnitz. Auch die Vereine Christliche Hilfe für Litauen und Friedensglocke Fichtelberg sind unter den Nominierten. Ebenso das Projekt Anna Stark in Annaberg-Buchholz.

0: Voraussetzung für den Deutschen Engagementpreis ist, dass die Vorschläge bereits mit einem Ehrenamtspreis ausgezeichnet worden sind, wie beispielsweise dem Erzgebirger. Für den Publikumspreis kann man vom 1. bis zum 29. Oktober online abstimmen. FIFA-Boss Infantino bleibt trotz Investorenzoffs vorerst im Amt. Bei einer Krisensitzung in Marokko hat ihm die Spitze des Weltverbands in einem langen Statement uneingeschränkte Unterstützung zugesichert und außerdem Fehler im Umgang mit dem Projekt eingeräumt. Infantinos Plan, WM-Rechte teilweise an Investoren zu verkaufen, hatte die UEFA sogar mit Boykott drohen lassen. Das Vorhaben ist inzwischen gestoppt.
1: Das Vorhaben Hochsommer ist nicht gestoppt.
2: Naja, doch, da kommt ein bisschen Bewegung rein. Die heißen Tage und vor allem die schwüle Luft verabschieden sich allmählich heute. Und wir bekommen nur noch 30 Grad. Aktuell haben wir um die 20. Zwischen Flöha, Meißen und Herrnhut. Es gibt wenige Wolken und tagsüber dann so ein Mix mit Sonnenschein. Soll auch meist trocken bleiben.
1: Ich das nochmal erlebe. Nur noch 30 Grad.
2: Nur noch 30 Schöne Grad. Formulier. Schade, ja.
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1: Auf der B6. Kurz hinterm Ortsausgang Macher in Richtung Wurzen ist gerade ein Wildunfall passiert. Da ist ein Wildschwein angefahren worden. Vorsicht, das am Fahrbahnrand noch nicht beräumt. Und auf der A13 Richtung Dresden liegt ein großer Holzbalken zwischen Ruhland und Ortrand. Außerdem Blitzer auf der B182 in Staritz am Ortseingang Richtung Riesa. Und in Pörner auf der Dresdner Straße sowie auf der A72 Blitzerhöhe Weichschlitz.
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1: Der Holger, Stammhörer Holger, hat gerade geschrieben, falls Katja heute was mit Spaghetti-Trägern anhat, sag mal bitte im Radio durch, wann die bei den Temperaturen dann im Laufe des Tages al dente sind.
2: Ich habe leider keine Spaghetti-Träger.
1: Dann vertagen wir das auf einen anderen Tag.
2: Ja, es wären aber nur noch 30 Grad. Da geht's nicht. Dann ist nichts mit Spaghetti top.
1: Ja, lasst uns optimistisch in diesen Donnerstag blicken, jetzt mit der Cutting Crew.

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1: Guten Morgen, um 12 nach 6. Das ist Tetradio RTL, der Morning Show mit Katja Möckel und Uwe Fischer. Wir wünschen Ihnen einen zauberhaften Donnerstag. Nur angenehme, ganz liebe Menschen um Sie herum. Und über unser allgemeines Sicherheitsgefühl nach der Drohnensache am Leipziger Flughafen
2: schwierig,
1: reden wir
2: ne?
1: heute lieber nicht. Das überlassen wir den Experten, den Fachleuten. So, treibt dich was um?
2: Mich treibt nicht um.
1: Ich habe

0: So? Was mich noch lange gestern wirklich beschäftigt hat, ging vielleicht anderen auch so. Diese Frau, ich habe den Namen vergessen, aus der Sächsischen Schweiz mit ihrem Imbiss da
1: Verena am Anselsee, Leister,
0: die nach dieser Spendenaktion wegen der Unwetterschäden das ganze Geld wieder zurückgeben wird, wegen des Shitstorms, der, also Hassverleumdung, Betrogen wurde ja genannt. Und ich wüsste gerne mal, was man ihr da genau vorwirft. Also das muss ja wirklich gravierend gewesen sein. Ich will jetzt nicht, also ich sag mal so, ich will keine Spekulationen hier fördern, aber ein bisschen neugierig bin ich schon.
1: Na, da hättest du mal vielleicht mal unter den Post geguckt.
0: Ich bin ja raus. Ich mache ja hier.
1: Du hast gar keinen
0: Instagram-Detox doch.
1: Immer noch?
0: Ja, seit Anfang des Jahres.
1: Ach so, okay.
0: Und,
1: naja, wahrscheinlich, weil ich persönlich bereichern will.
0: Darum geht's also.
1: Na gut. Ich weiß es nicht. Ja. Keine Ahnung. Ich habe den Post auch nicht gelesen. Ich habe nur die Entscheidung gelesen, dass sie das Geld jetzt wieder zurücklegen.
0: Am Ende lebt sie ruhiger damit. So. Und ich überlege gerade, ob dieses Instagram-Detox wirklich eine gute Idee ist. Man kriegt kaum noch was mit. Oder auf der anderen Seite lässt sich auch vielleicht dann nicht so sehr verrückt machen. Das ist der Vorteil. Kommen Sie uns in einen ruhigen Morgen bitte mit den

0: wir haben eine neue Führung. Guten Morgen, Weltradio RTL. Wir suchen in dieser Woche bei unseren Sachsen-Rekorden den längsten Kassenzettel. Welcher Bon hat die meisten Zentimeter?
1: Das ist wirklich. Und da sind wir tatsächlich aktuell bei 324 Zentimetern. Er ist ganz frisch reingeflattert von der Nicole Scholz aus Geithain. Und da geht noch mehr, bestimmt. Der Siegerbon kriegt nämlich 500 Euro Rekordprämie.
0: 3,24 Meter, das ist wirklich nicht zu fassen. So, da hören wir gleich mal in diesem Zusammenhang von unserem hellen Köpfchen Matthias Drahim, woher das Wort Bon eigentlich kommt.
2: Aha, in 30 Sekunden.
3: Der Begriff Bon kam im späten 18. Jahrhundert, also vor rund 250 Jahren, aus Frankreich zu uns. Und wörtlich hieß es da Bon, und das heißt übersetzt gut. Kennen wir von Bonjour, guten Tag, oder Bon Appetit, guten Appetit. Ursprünglich waren es auch keine Kassenbons, sondern Schuldscheine oder Wechselspekulationen. Es ging also um Geldgeschäfte. Man schrieb Bon pur, übersetzt gut für, gefolgt von einer Geldsumme auf ein Blatt Papier. Und damit bestätigte der Schuldner die Richtigkeit der Summe und verpflichtete sich halt auch zur Rückzahlung. Diese Zettel, das waren die ersten Bons. Der gelernte DDR-Bürger, der kennt den Begriff Bon auch noch aus einer Musiksendung, und zwar im Fernsehen aus den 80er Jahren. Dieser Name, der sollte aber eher an einen Gong, also an einen musikalischen Paukenschlag erinnern, womit dann solche Oststars wie Inka, IC Falkenberg, Olaf Berger und eigentlich alle Schlager und Popgrößen dort auftraten.
0: Ja, das ist immer eine Bon. Den hat er leider nie bekommen. Donnerstags lief ja die Sendung immer. Dafür haben wir hier Ryan Paris.

0: erste Amen dieses Morgens. Danke, Radio RTL.
1: Ja, wir hoffen, Sie kommen gut in diesen Donnerstag früh, gleich 6:30 hier, und Dresden bangt um den Wasserstand der Elbe. Es geht um einen historischen Tiefstand von knapp über 50 Zentimetern. Das und mehr gleich hier, hier Radio RTL, aktuell 6:30.
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1: Mit Stella Störmer einen schönen guten Morgen. Die Elbe in Dresden hat einen besorgniserregend niedrigen Pegelstand von knapp über 50 Zentimeter erreicht. Die Weiße Flotte bietet aktuell nur Stadt- sowie Sonderfahrten an. Auch für Güterschiffe bleibt die Elbe voraussichtlich bis September unpassierbar. Sachsens Infrastrukturministerin Regina Kraushaar reist heute mit dem Scheckbuch durch die Oberlausitz. Sie übergibt Fördermittelbescheide in Lauter und Bautzen. Mit dem Geld sollen Viertel aufgewertet werden. In Sachsen stehen 76 Windräder des gleichen Typs, der in Obervira bei Zwickau Lärm verursacht hat. Dort läuft inzwischen der Rückbau. Die AfD im Landtag fordert einen Abriss aller dieser Vestas-Anlagen. Die Bundesregierung will in der kommenden Woche die Reform des BAföG auf den Weg bringen. Geplant ist, dass Studierende zum Sommersemester 2027 mehr Geld bekommen, zunächst über eine höhere Wohnkostenpauschale. Wegen der angespannten Finanzlage war diese Erhöhung zuvor um ein halbes Jahr verschoben worden.
2: Und es bleibt interessant, was da so von oben kommt.
3: Ja, so viel Sommerklamotte hat man gar nicht im Schrank, ne? Bei so vielen heißen Tagen. Ganz ehrlich, wer hat damit gerechnet, dass es so lang so schön und heiß bleibt in diesem Jahr? Aber es wird entspannter. Heute zumindest nur noch Temperaturen um die 30 Grad. Aktuell haben wir so um die 20. Also egal, wo man hinguckt, im Bergland oder auch im Flachland. Es bleibt in den Bergen auch relativ kühl heute, so zwischen 20 und 25 Grad. Dazu aber geht das Schauer- und Gewitterrisiko wieder runter, also sind kaum noch Schauer möglich. Es soll auch meist trocken bleiben. Bei einem Mix heute aus Sonne und Wolken.
2: Ich fasse zusammen, das ist ja nur noch 30 Grad Donnerstag.
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2: Pass ein bisschen auf der A9 Richtung Nürnberg, zwischen Coswig und Fuckerode liegen gefährliche Gegenstände auf der Fahrbahn. Die A72, Zwickau Richtung Chemnitz, in der Auffahrt Stolberg Nord liegt ein großes Metallteil. Und ganz wichtig, die A4 Erfurt Richtung Dresden, an der Abfahrt Wüstenbrand steht mitten auf der Fahrbahn ein LKW ohne Warnblinker, völlig ungesichert. Blitzer in Starr.

0: Blitz auf der B182 am Ortseingang Richtung Riesa. In Hilmersdorf wird geblitzt auf der 101 am Ortsausgang Richtung Heinzebank und in Dresden weiter auf der Korener Straße.
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0: 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Und am Vize-Freitag spielen wir jetzt den Vize-King der neuen deutschen Welle. Unbestrittene Königin ist ja Nena in der NDW-Welle gewesen mit ihren 99 Luftballons. Aber gleich danach kommt er hier, Peter Schilling.

0: besser im Schätzen als Uwe Fischer?
1: Wir freuen uns auf den Ralf Müller aus Ringenhain und du bist deiner Tochter einen lieben Gruß bestellen. Die hat ja die Idee, dass du auch mal mitmachst, stimmt's?
2: Ja, die hat sich angemeldet, ohne mein Wissen.
3: Pass auf, ich möchte heute von euch wissen, welchen Durchmesser hat die größte mundgeblasene Weihnachtsbaumkugel der Welt? Ich dachte, ich mache heute mal eine antizyklische Schätzfrage bei den Temperaturen da draußen.
2: Ja, also ich sage 1,50
3: Meter. 1,50
1: Meter. Ich sage, das geht nur bis 80 Zentimeter, dann ist Ultimo, dann ist Schluss, dann ist Fini.
3: Sag das nicht, ich habe das schon mal gemacht. Also ich habe solche Kugeln zu Hause, solche Christbaumkugeln, ja. Und die größte mundgeblasene Christbaumkugel der Welt wiegt roundabout 5 Kilo. Die wurde nämlich im Joska Glasparadies in Bodenmais im Bayerischen Wald hergestellt, wo sie auch als Ausstellungsstück zu sehen ist. Und sie hat einen Durchmesser von 60 Zentimetern. Und die habe ich schon livehaftig gesehen, als ich nämlich zur Kur in Bodenmais war. Und da habe ich auch Kugeln geblasen.
1: Und wenn man ihr so zuhört, Ralf, du wirst mir recht geben, kriegt man ein bisschen Vorfreude schon wieder darauf, dass ja ganz schön bald die kalte Jahreszeit mit

0: schönen Weihnacht kommen wird.
1: Da ich ja das Schätzduell verloren habe, kriege ich vielleicht eine schöne Tasse zu dem Schneeball.
2: Da ist tatsächlich eine Tasse drinne in unserem schönen Hitradio RTL Rundum-Glücklich-Paket, lieber Ralf.
1: Da freue ich mich.
2: Ja. Und wenn du es wissen willst, sind noch genau 140 Tage bis Weihnachten.
0: Wir verabschieden uns mit frohes Fest. Mach's gut.
1: Einen schönen Tag, eine schöne Woche. Tschüss.
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0: Sachsenrekorde. Wie's Brezel backen, das ist verrückt. Wer hat den längsten Kasselzettel im Land? 324 Zentimeter von Nicole Scholz aus Geithain sind vorhin reingetrudelt und schon wieder Geschichte.
2: Ja, denn Mareike hat sich gemeldet. Mareike Spitzner aus Plauen hat gerade ihren Kassenzettel über hitradio.rtl.de angemeldet. 337,5 Zentimeter und der stammt von Teddy.
0: So, wird das ein ewiger Rekord sein oder fällt der noch? Womöglich jetzt gleich. Wir haben Sandra Albanis Anmeldung aus Merane. 3,53 Meter. Und jetzt hören Sie mal, was die Sandra gekauft hat.
3: Das ist eine ganz witzige Sache. Ich habe nur eine Postkarte gekauft. Ich habe das im Nachhinein erst erfahren, als ich gesagt habe, aber ich brauche den Beleg bitte. Wir führen so ein bisschen Kassenbuch. Und dann druckte der Bondrucker und druckte und druckte. Und ich habe dann irgendwann gesagt, ich habe eine Postkarte gekauft. Da war wohl einer da zum Probearbeiten und der wollte wohl halt mal wissen, was einmal jedes Produkt bestellen im Endeffekt kosten würde. Und hat es aber wohl nicht hingekriegt, das dann wieder aus der Kasse zu löschen. Und dann hat es mir die ganzen Artikel komplett mit ausgedruckt, mit Storno. Deswegen habe ich 3,53 Meter Kartenzettel für eine einzige Postkarte.
2: Vor allem, dass man das sowas auch wirklich noch aufhebt, das ist unglaublich. 3,53 Meter für eine Postkarte, das nehmen wir gerne mit auf. Checken das aber wirklich nochmal,
0: ob
2: das
0: kein Mensch
2: alles so hinhaut. Und wollen natürlich wissen, geht da noch mehr? Es geht um 500 Euro Rekordprämie und die holen Sie sich mit Ihrem Kassenbon. Haben Sie den letzten? Sagen Sie uns Bescheid über WhatsApp.
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0: Austria. Donnerstagmorgen bei Hitradio RTL. Und in Leutsch ist es gestern ruhig geblieben. Wenn der HFC zum Fußball gegen Chemie Leipzig kommt, muss das nicht so sein. Diesmal also keine großen Randale zum Glück, kein Platzsturm wie bei der letzten Auflage. HFC gewinnt am Ende 1:0. Und was die weiteren Themen dieses Morgens sind, gleich hier Hitradio RTL aktuell um 7.
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7: Mit Stella Störmer einen schönen guten Morgen. Die Elbe in Dresden hat einen besorgniserregend niedrigen Pegelstand erreicht. Der Wert liegt nur noch knapp über 50 Zentimeter. Aufgrund des extremen Niedrigwassers bietet die Weiße Flotte in Dresden derzeit ausschließlich Stadt- und Sonderfahrten an. Linien in die Sächsische Schweiz oder Richtung Meißen sind komplett gestrichen. Auch für Güterschiffe bleibt die Elbe voraussichtlich bis September unpassierbar. Dabei ist nicht der Wasserstand entscheidend, sondern wie viel Wasser an den Messstellen durchfließt. Sachsens Infrastrukturministerin Regina Kraushaar reist heute mit dem Scheckbuch durch die Oberlausitz. Sie zieht Fördermittelbescheide für die Stadtentwicklung aus der Tasche. Knut Michael Konut berichtet.
8: Lauter bekommt 2,5 Millionen Euro. Die neue Mitte der Stadt soll attraktiver werden. Eine gesicherte Versorgung und eine hohe Aufenthaltsqualität mit viel Grün bieten. Anschließend übergibt Kraushaar einen Förderscheck in Bautzen. Mit dem Geld soll das Allendeviertel, ein Wohngebiet, errichtet in den 1970er Jahren aufgewertet werden. Auch diese Mittel stammen aus dem Bund-Länderprogramm Lebendige Zentren.
7: In Sachsen stehen 76 Windräder des gleichen Typs, der in Oberwiera im Landkreis Zwickau Lärm verursacht hat. Dort läuft ja inzwischen der Rückbau. Die AfD im Landtag hat die Zahl erfragt und fordert einen Abriss aller dieser Vestas-Anlagen, zumal 14 von ihnen zu nah an Wohngebäuden stünden. Die versprochenen Mindestabstände von 1000 Metern würden überschritten. Fraktionschef Jörg Urban verlangt darüber hinaus, dass Windräder des Problemtyps, die zwar schon gebaut wurden, aber noch nicht laufen, nicht genehmigt werden. Der Chef des IFO-Instituts Föst will den ermäßigten Mehrwertsteuersatz von 7% abschaffen. Alle Waren, auch Lebensmittel, sollten einheitlich mit 19% besteuert werden, findet er. Dadurch würden Brot, Butter und Obst auch teurer werden. Im Gegenzug schlägt Föst jährliche Gutschriften von 360 Euro für Haushalte mit geringem Einkommen vor. Im Bodensee ist eine Frau während eines Unwetters von einem Boot nahe Kressbronn gefallen und untergegangen. Die Suche blieb bisher erfolglos, soll aber heute weitergehen. Eine Gewitterzelle hatte direkt über dem Motorboot gestanden und

0: hohe Wellen ausgelöst. Dazu regnete es stark. 200 Rettungskräfte aus Deutschland, Österreich und der Schweiz waren am Abend im Einsatz.
1: Das hat ja mal Wetter.
2: Ja, einmal kurz Abkühlung bitte. Das Betteln viele aktuell und bekommen sie auch heute. Denn Luftmassenaustausch nennt sich das Ganze. Ein atlantisches Tief aus Island übernimmt und sorgt für etwas Hitzeauszeit. Aktuell haben wir 23 Grad zwischen Rochlitz, Bad Düben und Bautzen. Also momentan werden sie noch nicht allzu viel merken. Tagsüber dann aber nur noch 30 Grad. Also die Schwüle nimmt dann ab. Es wird so ein Mix aus Sonne und Wolken geben. Schauerrisiko sinkt und morgen wird es auch noch mal ein bisschen frischer. Samstag geht schon wieder und Sonntag wird es dann wieder heiß.
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1: Wir haben eine Verkehrsmeldung von der B96 Richtung Zittau zwischen Niederoderwitz und Mittelherwigsdorf stockt. Brauchen Sie 10 Minuten länger. Und die neuesten Blitzer werden aus Dresden gemeldet, in Altkeitz Richtung Stuttgarter Straße. In Mederitsch stehen sie auf der B182 Richtung Riesa. Und zwischen Anneberg-Buchholz und Ehrenfriedersdorf wird geblitzt.
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1: 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Wollen Sie sich vielleicht beruflich verändern? Möchten Sie endlich mal Führungskraft werden? Chefchen sein? Dann hätten wir was für Sie, einen idealen Posten. Einzige Bedingung, Sie müssten noch zur Schule gehen. Sonst funktioniert es nicht. So, unsere Kinderferienüberraschung gleich wieder hier.
2: Die müssen wir ein bisschen bei Laune halten, ne?
1: Dem Captain Hollywood Project und Secret Service.
2: Moin.

0: Captain Hollywood Project. 7:12.
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0: Jo, Katja Möckel, Uwe Fischer und das ganze Hitradio RTL-Team machen es möglich. Und die Juliane Klauk aus Spremberg ist dran, weil wir ihrem Sprössling eine große Freude machen wollen. Dein Sohn ist ja schon 7. Erzähl uns mal ein bisschen von ihm.
2: Der Emil, der ist 7 Jahre alt. Der kommt jetzt in die 2. Klasse. Der mag ganz, ganz gerne Tiere. Der weiß auch ganz, ganz viel. Der hat ganz viele Tierbücher und über 100 Schleichtiere. Und der will später mal Zoodirektor werden. Und der hat auch schon, also der hat noch 2 Geschwister, den Enno.

0: und die Hedda. Mhm. Der Enno, mit dem Enno spielt er immer Tierpark bauen.
1: Aber sag doch mal, wie kommt ihr denn von Spremberg, das ist ja schon kein Katzensprung, zum Leipziger Zoo?
0: Ja, der Emil, der will am besten alle Tierparks der Welt sehen. Und wir waren letztes Jahr das erste Mal in Leipzig. Das war ein großer Wunsch von ihm. Und das hat ihm so gut gefallen. Und ja, und da hat eure Aktion gehört. Und da dachte ich, oh, das wäre genau das Richtige für ihn.
1: Will der Emil jetzt mal das Zepter übernehmen?
2: Ja.
1: Was machst du da zuerst?
2: Ich schließ das Tor auf.
1: Ja, und dann sagst du hereinspaziert.
2: Ja.
0: Okay. Ich bin total aufgeregt.
1: Alles gut. Juliane, du filmst das schön für uns, schickst uns das mal als Beweis und dann wünschen wir euch einen ganz tollen Tag in Familie im Zoo Leipzig.
3: Und Emil, ja? Du musst immer schön aufpassen, dass nur Leute reinkommen, die auch eine Eintrittskarte gekauft haben.
2: Ja.
1: Viel Spaß.
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7.20 Uhr, Hitradio RTL meldet Stau auf der A38, Halle Richtung Leipzig zwischen Leutnant und Lützen, brauchen Sie ein paar Minuten länger und gucken wir gleich nach dem aktuellsten Blitzer, A72 Richtung Chemnitz, kurz vor Hartenstein.

0: Natürlich, natürlich. Willkommen in der Hörerfamilie von Hitradio RTL.
1: Ich habe da mal eine Frage. Mhm. Darf ein krankes Haustier ein Grund sein, nicht zur Arbeit zu gehen?
0: Natürlich, wenn der Hund irgendeine OP hat, muss die ja dann frei nehmen. Das nützt ja nichts.
1: Man muss wahrscheinlich entscheiden, was ist es für ein Haustier, wie akut krank ist es eigentlich, aber der Auslöser war ein Kaninchen. Ein Mitarbeiter hat das sich bei seinem Chef gemeldet und gemeint, er könne morgen nicht zur Arbeit kommen, weil sein Zwergkaninchen krank ist.
0: Okay.
1: Es würde ihn emotional so mitnehmen.
0: Ach, er selbst ist krank. Durch das Kaninchen, weil er auch krank ist.
1: Der Mitarbeiter, ja. Genau. Okay. Und jetzt die Frage, ist es gerechtfertigt, wenn der Chef sagt, ich kann doch nicht das Zwergkaninchen vor meinen Job stellen, der dem Zwergkaninchen auch das Futter bezahlt.
0: Ja, musste nicht weiterreden.
1: Da ist dem Chef ein bisschen der Kragen geplatzt, ne? Und die Frage ist wirklich, wie viel Rücksicht ist zu viel? Man muss dazu sagen, es war ein junger Mitarbeiter, 25 Jahre alt. Und ist das jetzt ein
0: Generation? Hau nicht wieder auf die Generation.
1: Ist das jetzt ein

0: Generationsproblem oder was steckt dahinter? Man kann ja mal ganz, ich brauche jetzt nicht kleine Antwort, aber man kann ja mal drüber nachdenken.
1: Und vor allem die Frage auch, ob auch ein Veterinärmediziner eine Arbeitsbefragung ausstellen kann.
0: Für das Kaninchen?
1: Nein, in dem Fall für dich.
0: Ach so.
1: Als Besitzer. So. Jetzt erstmal die Themen des Morgens in einer guten Minute, Hitradio RTL aktuell, 7:30.

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6: Mit Stella Stürmer einen schönen guten Morgen. Nach dem Fund einer mit Sprengstoff bestückten Drohne am Flughafen Leipzig-Halle spricht Innenminister Dobrindt von einem hybriden Anschlagsszenario. Die Drohne wurde in der Nacht auf Mittwoch nahe ukrainischer Frachtmaschinen entdeckt. Wer dahinter steckt, ist noch unklar. Der verwendete Sprengstoff wird eigentlich nur beim Militär verwendet. Im Landkreis Mittelsachsen wurden in den letzten 2 Wochen vermehrt Ortstafeln und Verkehrszeichen gestohlen. Insgesamt 10 entsprechende Anzeigen hat das Landratsamt erstattet. Betroffen sind unter anderem Straßen in Mühlau, Marbach, Reichenbach und Großschirmer. Mit einem Konzert von Mercury und Orchester startet heute die Veranstaltungsreihe Waldbühne anders erleben in Schwarzenberg. Bis Sonntag stehen auf der Waldbühne insgesamt 4 Open-Air-Konzerte auf dem Programm. Falsche Polizisten haben letztes Jahr bundesweit rund 49,5 Millionen Euro erbeutet, fast 20 Millionen mehr als im Vorjahr. Forscher sagen, die Täter setzten gezielt auf Zeitdruck und Geheimhaltung, damit Opfer nicht nachdenken oder Hilfe holen können. Bildung schützt davor nicht. London bekommt als erste Stadt in Europa richtige Robotaxis. Uber und die britische Firma Wave dürfen jetzt Passagiere mit selbstfahrenden Autos durch die Stadt fahren. Noch mit Sicherheitsfahrer am Steuer, aber schon im Sommer sollen erste Fahrgäste mitfahren.
7: Katja, wir müssen dringend nach London Robotaxi fahren.
8: Oh ja, gerne mal wieder.
7: Vorher aber noch das Wetter.
8: Ja, genau. Da kümmern wir uns zuerst darum, wie das Wetter an Verklärung ist. So bleibt es bis Septemberfrist, so zumindest steht's auf dem Bauernkalender für heute, den 6. August, denn dieser Tag galt früher als wichtiger Orientierungspunkt für das Spätsommerwetter. War der Tag sonnig und trocken, hofften die Bauern auf ein stabiles Ernte- und Bestallungswetter bis weit in den September hinein. Und es schaut sonnig und trocken aus heute, wird auch nicht mehr ganz so heiß. Aktuell haben wir zwischen 20 und 25 Grad, bis 30 soll es da heute geben und es wird ein nicht mehr ganz so schwüler Tag sein. Entspannt bleibt das auch bis Samstag. Dann wird's wieder heißer.
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7: Und es wird geblitzt auf der A72 Richtung Leipzig, kurz vor der Überfahrt auf die A38. In Hilmersdorf am Ortsausgang Richtung Heinzenbank auf der B101 stehen sie und in Dresden-Altkeitz Richtung Stuttgarter Straße.
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7: Jetzt spielen wir Ihnen Trixer von Mr. Mister, die haben immer irre lange Werke aufgenommen damals und im Radio haben sie die nie gespielt, weil die immer nur alle ganz kurze Songs wollen, die Radio-DJs. Das war damals auch schon so. Was haben die also gemacht? Wieder einen ellenlangen Song natürlich aufgenommen, die konnten nicht anders, aber aufs Plattencover eine ganz kurze Spielzeit drauf gedruckt und Ergebnis? Nummer 1 für Broken Wings damals. Und

0: Ed Sheeran am Morgen vertreibt Kummer und Sorgen, sagt immer die Katja Heumöckel.
1: Guten Morgen, einen schönen Start in diesen Donnerstag. Wünsche mir, ich habe gerade wieder gestaunt, was es nicht alles gibt auf dieser Welt. Haben Sie gewusst, dass die deutschen Discounterkassen zu den schnellsten der Welt gehören? Die Scanrate liegt bei über 30 Artikeln pro Minute. Da weißt du, was so eine Kassenkraft alles leisten muss, oder? 30 Artikel pro Minute.
0: Die machen Monitoring.
1: Ja. Was, übrigens, was bei unseren Kunden immer wieder für diesen typischen Einpackstress
0: sorgt.
1: Ne? Und dann ist die Fläche, dieser sogenannte Warenauslauf, da irgendwie auch immer zu kurz. Das ist aber nicht der einzige Stress.
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1: Tja, wir haben Stressperlen auf der Stirn, weil Sie so lange Kassenzettel verursachen. Das alles zu sichten, das ist wirklich Fleißarbeit. Aber es geht ja um 500 Euro Rekordprämie für Sie. Wer hat Sachsens längsten Kassenzettel?
0: Wie lange hat es gebraucht, Sandra Albanis Kassenzettel auszudrucken? Die führt momentan. Die Story von Sandra aus Merane müssen Sie gehört haben. Also der Beleg ist 3,53 Meter lang. Gekauft hat sie aber nur eine Postkarte.
3: Da war wohl einer da zum Probearbeiten und der wollte wohl halt mal wissen, was einmal jedes Produkt bestellen im Endeffekt kosten würde. Und hat es aber wohl nicht hingekriegt, das dann wieder aus der Kasse zu löschen. Und dann hat es mir die ganzen Artikel komplett mit ausgedruckt, mit Storno. Deswegen habe ich 3,53 Meter Kartenzettel für eine einzige Postkarte.
0: Und auch noch aufgehoben. Das könnte dir die Rekordprämie einbringen.
1: Aber vielleicht geht der noch mehr. Ich weiß es nicht. Lassen Sie es uns gerne wissen. Per WhatsApp zum Beispiel mit dem Stichwort Rekord.
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7.50 Uhr, 10 vor 8 ist es. Guten Morgen bei Hitradio RTL. Eine Verkehrsmeldung von der A13 Richtung Berlin. Da ist zwischen Großräschen und Bronco die rechte Spur wegen Bauarbeiten gesperrt. Und dann hat uns Anuschka gerade einen Blitzer gemeldet. Lieben Dank. Die stehen in Meißen auf der Zaschendorfer Straße.

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1: Gleich ist es 8. Guten Morgen bei Hitradio RTL mit Katja Möckel und Uwe Fischer. Sommer ist schön, aber es regnet eben zu wenig. Das Niedrigwasser in unseren Flüssen kann ganz schnell zu Versorgungsengpässen führen, weil viele Frachtschiffe jetzt weniger Ladungen mitnehmen können oder eben komplett im Hafen bleiben müssen. Deswegen wird jetzt vorbereitet, das Sonntagsfahrverbot für Laster aufzuheben, um das Transportproblem, wenn es denn entstehen sollte, zu lösen. Was sonst noch wichtig ist, gleich hier bei Hitradio RTL aktuell um 8.
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1: Mit Stella Störmer einen schönen guten Morgen. Bundesinnenminister Alexander Dobrindt spricht nach dem Drohnenvorfall am Flughafen Leipzig-Halle von einem hybriden Anschlag, der verhindert werden konnte. Aber das dürfte nicht der letzte Angriffsversuch dieser Art gewesen sein, meint der CSU-Politiker. Da steht uns eine Kraftanstrengung bevor.
2: Dazu gehört neben einer intensiven Zusammenarbeit der Behörden eine intensive Zusammenarbeit auch der Länder. Und es wird sich darauf vorbereitet, auf weitere mögliche Bedrohungsszenarien, die es geben kann.
1: Es war das erste Mal in Deutschland, dass es eine Drohne mit Sprengstoff bewaffnet auf ein Flughafengelände geschafft hat. Laut Medienberichten handelt es sich um Sprengstoff, der eigentlich im Militär verwendet wird. Im Landkreis Mittelsachsen verschwinden aktuell immer wieder Ortsschilder und Verkehrszeichen. Das Landratsamt bringt jeden Diebstahl zur Anzeige.
3: Allein in den letzten 2 Wochen gab es 10 solcher Fälle. Betroffen waren unter anderem Straßen in Mühlau, Marbach, Reichenbach und Großschirmer. Dabei werden beispielsweise Tempo 30 oder 50 Schilder als Partydekoration für runde Geburtstage mitgenommen. So etwas komme immer wieder mal vor, aber die aktuelle Häufung sei ungewöhnlich, hieß es vom Straßenbetriebsdienst. Wer Schilder entfernt, sorge für erhebliche Kosten und gefährde andere Verkehrsteilnehmer. Deshalb werde jeder Diebstahl zur Anzeige gebracht. Cindy Einhorn, Nachrichtenredaktion.
1: Mit einem Konzert von Mercury und Orchester startet heute die Veranstaltungsreihe Waldbühne anders erleben in Schwarzenberg. Bis Sonntag stehen auf der Waldbühne insgesamt 4 Open-Air-Konzerte auf dem Programm. Neben der Queen Tribute Band treten auch Force to Mode, Alex Christensen and Friends sowie die Münchner Freiheit und Markus auf. Für alle Veranstaltungen sind laut Veranstalter noch Tickets erhältlich, unter anderem in der Touristinformation Schwarzenberg und online. In der CDU wächst der Unmut über Kanzler Merz. Das berichtet der Spiegel nach Gesprächen mit Kommunalpolitikern und Parteifunktionären. Kritisiert werden vor allem Personalentscheidungen wie die Absetzung von Verkehrsminister Schnieder. Rottenburgs Oberbürgermeister Neher spricht von einer katastrophalen Lage und vergibt die Note mangelhaft für Merz. Auch NRW-Vize-Fraktionschef Wusem fordert mehr Transparenz.
4: Na, dann macht euch startklar für diesen Donnerstag.
5: Startklar für Yoga im Park. Ist, glaube ich, gerade perfekt. Also schnappen Sie Ihre Matte und ab geht's auf die Wiese. Ich weiß, dass das in Dresden sehr beliebt ist und viele Teilnehmer jetzt in den Alaun-Park lockt. Auch heute Abend wieder gibt's da eine Veranstaltung im Rahmen des Palais-Sommers. Es wird auch nicht ganz so heiß heute. Aktuell haben wir zwischen 20 und 25 Grad bis 30 insgesamt. Denn etwas kühlere Island-Luft sorgt fürs Durchschnitt. Laufen und lüften, bevor es ab Sonntag spätestens dann wieder heißer wird.
4: Hat sie kühlere Islandluft gesagt?
6: Mhm. 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
4: Und es stockt wieder auf der Ortsumfahrung in Senftenberg. Die B96 zwischen Senftenberg und Schwarzkollen brauchen Sie 10 Minuten länger. Und auch die B92 Richtung Schönberg, Stau zwischen Greiz und Plauen. Geblitzt wird auf dem Ostring, wenn Sie von Limbach-Oberfrohna Richtung Autobahn machen. In Zwickau auf der Freitagsstraße Richtung Mosel und in Brandis auf der Beuchaer Straße ortsauswärts.
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4: So, damit der kühle isländische Wind,
5: ja,
4: den man kaum spürt, hier nicht so schnell wieder verschwindet, kommt ein Mann, egal wo der war, der Erfolg kam immer mit. Zuerst bei Depeche Mode, dann bei Yazoo und auch mit Evo.

0: Halleluja, unsere Kaninchen sind gesund. Guten Morgen bei Hitradio RTL.
1: Ja, hatte ich das ein bisschen getriggert?
0: Ja, kannst du das bitte nochmal ganz kurz zusammenfassen? Das ist der Schmunzler des Morgens.
1: Es ging um die Meldung, darf ein krankes Haustier ein Grund dafür sein, nicht zur Arbeit zu gehen? Wir haben festgestellt, kommt drauf an, was es für ein Haustier ist. In dem Fall war es ein Kaninchen, weil ein 25-jähriger Mitarbeiter sich bei seinem Chef abgemeldet hat und gesagt, ich kann morgen nicht zur Arbeit kommen, mein Kaninchen ist krank und das belastet mich so emotional, da kann ich nicht arbeiten. Ja, die Frage ist jetzt, der Chef war natürlich richtig sauer und hat gesagt, also wenn du dein Kaninchen vor deinen Job stellst, dann ist hier irgendwas
0: ein Problem.
1: Nicht jetzt, richtig.
0: Mal aus meiner naiven Sicht, cool wäre, wenn es geht, wenn du wirklich auf den Mitarbeiter verzichten kannst, es gibt ja solche Jobs, dann wäre es vielleicht wirklich eine Lehre fürs Leben gewesen, sagen, pass auf Junge, bleib zu Hause, komm wieder emotional auf Null und morgen, bevor du anfängst mit Arbeiten, übermorgen, damit du wieder da bist, setzen wir uns mal zusammen alle beide
1: und
0: reden wie Männer übers Leben. Und dann kann man ihm ein bisschen was erklären, wie andere Menschen vielleicht.
1: Was würdest du diesem jungen Mann erklären wollen?
0: Na, dass es nicht nur schöne Tage gibt, dass man auch mit Herausforderungen umgehen muss und lernen
1: trotzdem
0: muss,
1: arbeiten
0: zu funktionieren. Und dass das sogar eine Hilfe sein kann, über solche Schicksalsschläge, wenn das Viech dann irgendwie stirbt, hinwegzukommen.
1: Aber glaubst du, du kannst die Generation umpolen?
0: Na, ich versuche es ja bei meinen Kindern.
1: Das funktioniert auch nicht, oder?
0: Naja, das zumindest
1: würden die auch wegen einem Kaninchen, wegen einem Kranken zu Hause bleiben?
0: Nein, ich hoffe nicht. Josephine schreibt übrigens gerade, hallo ihr Lieben, Thema Kaninchen. Ich denke, es kommt auf den Chef an und welche Bedeutung das Tier für einen selbst hatte. Wenn es nur ein Goldfisch war oder so, na dann. Schwierig, aber wenn es dieses eine Tier war, was der Grund war, auch jeden Morgen aufzustehen und zu funktionieren und weiterzumachen, vielleicht wegen Einsamkeit und so weiter, dann ist es natürlich was anderes.
1: Mhm.
0: So. Und das Alter wäre Bockwurst.
1: Muss ich drüber nachdenken.
0: Ja.
1: Wenn ein Tier ist...
0: Na, du hast doch wenn du allein lebst und dein Mann ist gestorben, dann hast du einen Hund und
1: das ist der einzige Grund aufzustehen dann am Morgen.
0: Na klar, das ist
1: dann stimmt auch was mit dem Job nicht.
0: Das,
1: weißt du?
0: Du bist zu nüchtern. Ich glaube, du hast zu wenig Gefühl auf der anderen Seite des Herzens.
1: Auf welcher Seite?
0: Das klären wir später hier.

0: Guten Morgen, liebe Hitradio RTL Sachsen-Rekordler. Diese Woche suchen wir den längsten Kasselzettel unter unseren Hörern. Welcher Bon hat die meisten Zentimeter? Aktuell liegen wir locker über der 3-Meter-Marke. 3 Meter langer Kassenzettel. Das ist verrückt. Der Sieger kriegt 500 Euro übrigens.
1: Und da gucken wir dann gleich mal, wer momentan führt. Davor horchen wir mal von unserem Hellenköpfchen Matthias Draheim, woher das Wort Bon eigentlich kommt.
2: Aha, in 30 Sekunden. Der Begriff Bon kam im späten 18. Jahrhundert, also vor rund 250 Jahren, aus Frankreich zu uns. Und wörtlich hieß es da Bon, und das heißt übersetzt gut. Kennen wir von Bonjour, guten Tag, oder Bon Appetit, guten Appetit. Ursprünglich waren es auch keine Kassenbons, sondern Schuldscheine oder Wechselspekulationen. Es ging also um Geldgeschäfte. Man schrieb Bon pur, übersetzt gut für, gefolgt von einer Geldsumme auf ein Blatt Papier. Und damit bestätigte der Schuldner die Richtigkeit der Summe und verpflichtete sich halt auch zur Rückzahlung. Diese Zettel, das waren die ersten Bons. Der gelernte DDR-Bürger, der kennt den Begriff Bon auch noch aus einer Musiksendung, und zwar im Fernsehen aus den 80er Jahren. Dieser Name, der sollte aber eher an einen Gong, also an einen musikalischen Paukenschlag erinnern, womit dann solche Oststars wie Inka, IC Falkenberg, Olaf Berger und eigentlich alle Schlager und Popgrößen dort auftraten.
0: Aus den Händen von Jürgen Karnay. Wer hat die meisten silbernen Bungs bekommen? Die Pudis, würde jeder sagen, stimmt.
1: Keine Ahnung.
0: Einen mehr hat sogar Inka damals noch bekommen.
1: Hast du eigentlich gewusst, dass ich mal mit dem Jürgen Karnay moderiert habe?
0: Eine Radiosendung, natürlich. Ich war Stammhörer. Das war toll. Du warst da auch schon die Chefin. Deswegen hat es noch nie lange funktioniert. Er trägt nicht so viel wie ich.
1: Hat übrigens auch den goldenen Bon bekommen.
0: Und niemand sagt das Wort Bon so schön wie du. Bon. Wenn ich heute einkaufen gehe, dann frage ich auch, seitdem ich weiß, dass es aus Frankreich stammt, kann ich bitte einen Kassenbon von Ihnen haben? Gnädige Frau, was für ein Spaß. So.

0: Billy Idol am Donnerstagmorgen. Das ist Hitradio RTL mit Katja Möckel und Uwe Fischer. Und haben die eigentlich die Idioten gefunden, die diese 35 Liter Frittenöl in den Brunnen da auf der Prager Straße in Dresden gekippt hatten? Weißt du das?
1: Das ist eine gute Frage, Nick. Aber ich kann mal in die tiefen Recherchen.
0: Ja, die wollen auf jeden Fall, das ist eine gute Nachricht, bis morgen das Ding wieder sauber haben. Themen des Tages gleich hier, nach der Werbung, Hitradio RTL aktuell 8:30.
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3: Mit Stella Störmer einen schönen guten Morgen. Der Mordprozess um den Autoanschlag auf eine Demonstration in München geht zu Ende. Der Angeklagte hatte im Februar 2025 eine Mutter und ihre zweijährige Tochter getötet. Außerdem wurden weitere Menschen verletzt. Laut Verteidigung leide der Angeklagte unter Schizophrenie. Nach dem schweren Unwetter im Elbsandsteingebirge laufen die Aufräumarbeiten rund um den Kurort Rathen auf Hochtouren. Die Nationalparkverwaltung hat wichtige Wanderwege vorsorglich gesperrt, darunter den Basteiweg und die Schwedenlöcher. Das Projekt Schülergericht Chemnitz der Arbeiterwohlfahrt ist für den Deutschen Engagementpreis nominiert. Dabei haben junge Menschen die Möglichkeit, nach einer entsprechenden Ausbildung aktiv an Jugendstrafprozessen mitzuwirken und ein Urteil vorzuschlagen. Der Preis wird Ende November in Berlin verliehen. Die US-Regierung von Donald Trump plant zusätzliche Millionenhilfe gegen die Ebola-Epidemie in Afrika. Insgesamt sollen 242 Millionen Dollar bereitgestellt werden. Damit steigen die direkten Hilfen auf über 512 Millionen Dollar.
4: Und unser Katja Möckel-Wetter.
5: Ja, der Sommer kommt wieder in seine Entspannungsphase, denn wir verabschieden uns heute von der schwül heißen Luft und schalten in den Erholungsmodus, sodass man auch mal nachmittags wieder schön im Garten sitzen kann. Heute bis 30 Grad maximal bei einem freundlichen Mix aus Sonne und Wolken. Es soll auch meist trocken bleiben. Morgen ähnlich, Samstag ähnlich, Sonntag wird es wieder deutlich wärmer.
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4: Auf der Autobahn A4, Görlitz, Richtung Dresden, zwischen Niederseifersdorf und Weißenberg in der Baustelle ein kaputtes Auto. Und auf der A9 Stauz Richtung Berlin wegen eines Unfalls zwischen Naumburg und Rippachtal etwa 7 Minuten Verzögerung. Blitzer, neu, in Brandis auf der Beuchauer Straße, in Meißen auf der Zaschendorfer gegenüber vom DRK, in Zwickau auf der Freitagsstraße und in Chemnitz auf der Nefestraße stadtauswärts vor der Abfahrt Nefe Park.
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2: Guten Morgen bei Hitradio RTL mit
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4: Hast du im Radio schon mal einen Song gespielt, den du so überhaupt nicht magst? Kommt jetzt so einer von mir.
5: Ich habe den gespielt, aber ja. Ich habe dann auf null, also Lautstärke auf.
4: Von Depeche Mode. Wirklich, ich muss mir jetzt mal Depeche Mode. Ich mag alles von Depeche Mode. Großartig. Wirklich, einer nach dem anderen. Aber es gibt einen hier, den kann ich nicht ran.
5: Warum?
4: Ich kann es nicht erklären. Ich mag das mir direkt, keine Ahnung, ich weiß nicht. Weil wir aber natürlich wissen, dass ganz viele Leute das völlig anders sehen und mich jetzt gleich erschlagen werden. Machen wir natürlich gerne A Question of Time. Depeche Mode, Hitradio RTL.

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1: Eine Wohltat, dieser Song von Michael Jackson. Guten Morgen bei Hitradio RTL mit Katja Möckel und Uwe Fischer. Und sage mal, hat es damals im Russenmagazin, weißt du noch, was das Russenmagazin war, hat es da eigentlich auch Kassenbelege gegeben? Wüsstest du das noch?
2: Ja, ich habe immer Rosinenbrötchen im Russenmagazin gekauft.
1: Doch diese Rechenmaschinen, die aussahen wie so Kinderspielzeug mit diesen komischen Kugeln.
2: Aber habe ich nie einen Zettel gekriegt.
1: Okay, Kassenzettel sind ganz wichtig, besonders wenn sie schön lang sind, könnten 500 Euro wert sein. Wer gerade führt hier bei den Hitradio RTL Sachsen-Rekorden, sagen wir Ihnen in 15 Sekunden.
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2: Tja, für den nächsten Kassenzettel in dieser Woche. Es geht um 500 Euro. Wo bewahrst du eigentlich deine auf?
1: Im Portemonnaie die wichtigen.
2: Ja.
1: Dann habe ich so eine Steuerklatte für vielleicht Apotheke oder sowas und alles andere fliegt fort.
2: Fliegt fort, okay. Manche haben es ja auch so im Auto hier im Seitenkasten.
1: Ich bin da auch nicht ganz so...
2: Nicht, das weiß ich, ja.
1: Nächste Anmeldung liegt auf dem Tisch, ja?
2: Ja, Susanne Berner aus Grimmitschau. Nee, Susanne Berner, sorry. Susanne Berner aus Grimmitschau. 383 Zentimeter. Also 3 Meter. 83. Kassenzettel vom Groschenmarkt. Susanne, habt ihr euch da nicht vermessen?
5: Wir haben uns nicht vermessen. Der ist so lang, weil wir im Abverkauf waren. Auf dem Baumarktzeug, weil wir mit den Nachbarn bauen und ja, ist so lang. Aber wir haben erst nachträglich gesehen, dass der Stichtag am 31.10. war und das war am 3.8.
2: Und deswegen ist das nicht. Leider ungültig. Also Susanne ist raus aus dem Game. Ist ganz wirklich ganz wichtig. Stichtag für den Hitradio RTL Sachsen-Rekord um den längsten Kassenzettel ist der 31. Juli 2026.
1: Also führt weiterhin Sandra Albani aus Merane. Die hat uns vorhin vorgelegt, den amtlich gültigen Kassenzettel von 353 Zentimetern.
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8.50 Uhr, 10 von 9. Guten Morgen bei Hitradio RTL. Verkehrsinfo von der A9 Richtung Berlin. Stau zwischen Coswig und Niemeck, 4 Kilometer. A38 Richtung Leipzig, zwischen Merseburg Nord und Leuna, 1 Kilometer Stau. Und die B95 Richtung Ohrtal, zwischen Bärenstein oder Wiesental, 10 Minuten.

0: Willkommen bei Katja Möckel und Uwe Fischer auf Hitradio RTL. Und wir müssten mal, kennen Sie den Satz, wir müssten mal.
1: Ach, muss, habe ich schon längst aus meinem Wortschatz.
0: Nein.
1: Ich muss gar nichts.
0: Wir müssten mal mehr 90er spielen. Bad Boys Blue gab es da nämlich auch noch. Und den hier, kennen Sie den noch?
1: Ich glaube, das ist das einzige Muss, was ich akzeptiere.
0: Ja, und was Sommerliches auch gleich. Passend zur Sommersonnenlage. Die 90er um 9, gleich hier auf Hitradio RTL.
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5: Mit Stella Störmer einen schönen guten Tag. Nach dem schweren Unwetter im Elbsandsteingebirge laufen die Aufräumarbeiten rund um den Kurort Rathen auf Hochtouren. Die Nationalparkverwaltung hat wichtige Wanderwege vorsorglich gesperrt. Anke Wolf berichtet.
6: In den Wäldern rund um das Polenstal und Rathen besteht Lebensgefahr. Hängende Äste und unter Spannung stehende Bäume drohen jederzeit abzustürzen, weshalb Sachsenforst jetzt mit schwerem Gerät arbeitet, um Wege und Gebäude zu sichern. Beliebte Routen wie der Basteiweg oder die Schwedenlöcher bleiben deshalb bis Ende August gesperrt. Die Bastei selbst ist vom Parkplatz aus aber wie gewohnt erreichbar.
5: Ein Projekt der Chemnitzer Arbeiterwohlfahrt ist für den Deutschen Engagementpreis nominiert. Um was es sich dabei handelt, weiß Carsten Kuliski.
7: Beim Projekt Schülergericht Chemnitz haben junge Menschen im Alter von 14 bis 20 Jahren die Möglichkeit, nach einer entsprechenden Schulung aktiv an Jugendstrafprozessen mitzuwirken. Zusammen mit Sozialarbeitern und dem Beschuldigten wird ein Urteil erarbeitet, an dem sich die Staatsanwaltschaft dann orientieren muss. Bundesweit sind über 600 Personen und Organisationen für den Preis nominiert. Er ist mit 10.000 Euro dotiert und wird Ende November in Berlin verliehen.
5: Die Tour der Hoffnung rollt heute in Gießen los. Die Benefiz-Radtour sammelt seit mehr als 40 Jahren Spenden für krebskranke Kinder und Jugendliche. Mit den Erlösen werden unter anderem Kinderkliniken, Hospize und Forschungsprojekte unterstützt. Die Radfahrer legen dabei jedes Jahr mehrere Etappen quer durch Deutschland zurück. Am Samstag führt die Tour auch durch Leipzig und wirbt dort für Solidarität und Spendenbereitschaft. Deutschland ist im internationalen Vergleich dicker als der Durchschnitt, raucht mehr und bewegt sich weniger. Das kritisiert Kassenärztechef Gassen und fordert vom neuen Gesundheitsminister Linnemann einen Neustart bei der Vorsorge. Die jüngste Steuererhöhung auf Tabak und Alkohol reiche nicht. Bei einer Flasche Wodka könnte der Staat laut Gassen ruhig 5 bis 10 Euro mehr draufschlagen. Ein Anschlag, der letztes Jahr für Fassungslosigkeit sorgte, war der im Februar in München. Ein Mann war mit seinem Auto in einen Verdi-Demonstrationszug gefahren. Zwei Menschen kamen ums Leben, über 40 wurden verletzt. Heute wird das Urteil erwartet. Die Bundesanwaltschaft geht von einem religiös motivierten politischen Anschlag aus. Sie fordert lebenslange Haftstrafe und die besondere Schwere der Schuld.
8: Und die Erwartungen für diesen Tag, was das Wetter angeht.
9: Ich weiß nicht, was deine Erwartungen sind, aber...
8: Ich habe keine großen mehr.
9: 30 Grad, das ist heute das Höchste, was wir an Temperaturgefühlen kriegen für diesen Sommer. Der eine sagt, oh, ein bisschen mehr, der andere sagt, auch ein bisschen weniger. Wir schweben so dazwischen heute, denn ein Island-Tief sorgt für etwas Abkühlung, was nicht heißt, dass die Sonne weg ist. Nein, die wechseln sich heute ab. Also Sonne und Wolken gibt es, soll auch meist trocken bleiben. Also Gewitter und Schauer ziehen sich auch erstmal zurück. Es wird eigentlich schönes Sommerwetterchen. Morgen ähnlich, Samstag auch, bevor es dann ab Sonntag wieder heißer wird.
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8: Schlechte Nachrichten von der A9. Die ist Richtung Berlin voll gesperrt wegen Unfallaufräumarbeiten zwischen Raststätte Osterfeld und dem Rastplatz Pürstental Ost. A9 Richtung Berlin weiter, dann Stau zwischen Köselitz und Niemeck, dauert 10 Minuten. Und in Dresden noch Unfall auf der A4 Richtung Chemnitz zwischen Hermsdorf und Dresden Flughafen. Stau, das zieht sich bis Hellerau sogar, sie brauchen eine Viertelstunde locker länger. Blitzer in Leipzig auf der Wolfgang-Heinze-Straße statt einwärts. Auf der A72 Richtung Chemnitz kurz vor Hartenstein und

0: Klauen B173 Richtung Globus, kurz hinterm Ortsausgangsschild.
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0: Und ich bin gespannt, wann die Katja Möckel hier mit ihren besonderen 90er-Songs und Titeln aufschlägt, um sie einzulegen.
3: Was denkst du?
0: Naja,
3: was würde ich da spielen wollen würden?
0: Frage. Nur irgendwas von Dr. Motte wahrscheinlich wäre dabei. Ja, und die Kelly Family, das werden wir auch alles noch hören.
3: Weißt du was, du könntest eigentlich mal in deiner 90er, warst du letztens erst auf so eine Motto-Party in deiner 90er-Klamotte kommen?
0: Selbstverständlich.
3: Na süße, bring mal mit.
0: Das mache ich morgen, machen wir das zum Wochenende. Und wir starten jetzt in diese 90er-Stunde mit den Fawn und Blondes und What's Up.

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0: Desiree. Macht was mit einem, diese Musik. Schön. Willkommen bei Hitradio RTL, die 90 um 9 laufen. Ich habe nur verstanden, hast du zugehört, was sie gesungen hat? Ich habe so ein bisschen ein paar Brocken habe ich aufgeschnappt. Sie hätte Angst vor bösen Geistern und wünsche sich einen Toast und Nachrichten gucken.
1: Ein Toast und Nachrichten
0: ja.
1: gucken? Ein trockenes Toast.
0: Das habe ich nicht verstanden, ob sie das gesungen hat. In den 90er Jahren war ja auch Nachrichten gucken noch was anderes als heute. So, übrigens heißt sie bürgerlich Desiree Annette Weeks. Kennen Sie vielleicht auch aus dem Film... Hast du geguckt, William Shakespeares Romeo and Juliet?
1: Da hat sie, es kommt drauf an, in welcher Fassung.
0: Song gesungen, die Titelmusik.
1: Film als Musical gibt es das ja auch.
0: Ja, ich habe es leider nie gesehen. So, 90 Uhr um 9, ganze Stunde lang. Jetzt sagen wir bitte, wer ist der Rapper mit den schönsten Pluderhosen der Welt damals gewesen, der immer so furchtbar schnell getanzt hat, so rasant. Goldkette, glaube ich auch sowieso.
1: Pluderhose. Ich überlege gerade, was ist denn Pluderhose?
0: MC Hammer. You can't touch this.

0: nur 30 Grad werden, spielen wir Jimmy Cliff. I Can See Clearly Now. Die 90er um 9 bei Hitradio RTL. Tour mit dabei und macht euch startklar für Wannabe. Die Spicies auch gleich hier in voller Länge bei Hitradio RTL.
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2: Was macht denn unser Katja Möckel-Wetter?
3: Also ganz so schwitzig scheint es heute nicht zu werden, wenn man einfach nur mal in der Sonne chillen will. Bei der Arbeit ist das natürlich was anderes. Heute auch ein paar Schattenwolken und Richtung Bergland werden die dann auch mal dichter im Laufe des Tages. Die Höchstwerte liegen so bei 30 Grad. Morgen 26, Samstag wieder 30.
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2: Und langer Stau auf der A4, Görlitz Richtung Chemnitz, zwischen Hermsdorf und Dresden Flughafen wegen Unfalls. Fast eine Dreiviertelstunde, bis sie da durch sind. Die A4, Görlitz Richtung Dresden, zwischen Salzenforst und Ohorn, auch 4 Kilometer stockend. Und die A9 Richtung Berlin, zwischen Köselitz und Niemeck, 2 Kilometer Stau. A9 Richtung Berlin ist zwischen Osterfeld und dem Rastplatz Bürstental weiter voll gesperrt, weil dort nach einem Unfall aufgeräumt werden muss. Und geblitzt wird in Zwickau auf der Freitagsstraße, in Meißen auf der Zaschendorfer und wenn Sie von Nimburg-Oberfrohna auf dem Ostring Richtung Autobahn fahren, auch dort Blitzer.
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2: Wer kann noch auswendig aus Mut die 5 Spice Girls zusammen tragen? Emma Bunton, Mel C, Mel B, Gary Halliwell und hier vom
3: Biggie.
2: David Beckham.
3: Ja.
2: Die fehlt noch, genau. Hier ist Wannabe.

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0: 9.42 Uhr ist es. Hitradio RTL meldet Stau auf der A13 Richtung Berlin zwischen Ortrand und Rudand 1 Kilometer. Und der neueste Blitzer in Zittau auf der Schliebenstraße und auf der A4 Richtung Dresden am Kreuz Chemnitz stehen sie auch. Und in 20 Sekunden gucken wir mal für Sie hier bei Hitradio RTL, worum es denn heute im Schätzduell geht.
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0: Wir freuen uns. Wir freuen uns auf den Ralf Müller aus Ringenhain. Und du musst deiner Tochter einen lieben Gruß bestellen. Die hat ja die Idee, dass du auch mal mitmachst. Stimmt's?
5: Ja, die hat sich angemeldet, ohne mein Wissen.
6: Pass auf, ich möchte heute von euch wissen, welchen Durchmesser hat die größte mundgeblasene Weihnachtsbaumkugel der Welt? Ich dachte, ich mache heute mal eine antizyklische Schätzfrage bei den Temperaturen da draußen.
5: Ja, also ich sage 1,50 Meter.
6: 1,50 Meter.
0: Ich sage, das geht nur bis 80 Zentimeter, dann ist Ultimo, dann ist Schluss, dann ist Fini.
6: Sag das nicht, ich habe das schon mal gemacht. Also ich habe solche Kugeln zu Hause, solche Christbaumkugeln, ja. Und die größte mundgeblasene Christbaumkugel der Welt wiegt roundabout 5 Kilo. Die wurde nämlich im Joska Glasparadies in Bodenmais im Bayerischen Wald hergestellt, wo sie auch als Ausstellungsstück zu sehen ist. Und sie hat einen Durchmesser von 60 Zentimetern. Und die habe ich schon livehaftig gesehen, als ich nämlich zur Kur in Bodenmais war. Und da habe ich auch Kugeln geblasen.
0: Und wenn man ihr so zuhört, Ralf, du wirst mir recht geben, kriegt man ein bisschen Vorfreude schon wieder darauf, dass ja ganz schön bald die kalte Jahreszeit mit der schönen Weihnacht kommen wird.
5: Da ich ja das Schätzduell verloren habe, kriege ich vielleicht eine schöne Tasse zu dem Schneewein.
6: Da ist tatsächlich eine Tasse drinne in unserem schönen Hitradio RTL Rundum-Glücklich-Paket, lieber Ralf.
5: Da freue ich mich.
6: Ja. Und wenn du es wissen willst, sind noch genau 140 Tage bis Weihnachten.
0: Wir verabschieden uns mit frohes Fest, mach's gut.
5: Einen schönen Tag, eine schöne Woche, tschüss.
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2: Mit Stella Stürmer einen schönen guten Tag. Rettungseinsatz im Freibad Vetschau. Ein Kind trieb gestern Nachmittag leblos im Wasser. Hilfe kam rasch. Das 8-jährige Mädchen konnte reanimiert werden. Anschließend wurde es zur Beobachtung ins Krankenhaus gebracht. Knut Michael Kuhnot berichtet.
3: Das Mädchen war ins Wasser gesprungen und hatte vermutlich einen Kälteschock erlitten, so ein Polizeisprecher. Ein Rettungsschwimmer holte das Kind aus dem Wasser, das Freibad wurde geräumt. Nach dem Einsatz blieb es geschlossen, heute ist das Bad in Vetschau wieder geöffnet. Das aus Berlin stammende Mädchen hatte mit seiner Klasse einen Ausflug in den Spreewald gemacht.
2: In der Nähe eines ukrainischen Frachtfliegers wurde am Flughafen Leipzig-Halle eine Sprengstoffdrohne gefunden. Innenminister Dobrindt spricht von einem Anschlagsversuch. Die Einzelheiten von Tina Wojnowski.
4: Dass eine Drohne bewaffnet mit Sprengstoff sich hier auf einem Flughafengelände befinde, stelle eine neue Bedrohungslage dar, sagte Dobrindt. Die mutmaßlichen Drahtzieher sähe er nicht im Amateurbereich, für ihn kämen eher staatliche Akteure in Frage. Der Innenminister spricht von fremden Mächten. Der Botschafter der Ukraine in Deutschland, Makeyev, wird da deutlicher. Er vermutet Russland hinter dem Drohnenvorfall, sagte er bei Welt TV.
2: Die Elbe in Dresden hat einen besorgniserregend niedrigen Pegelstand erreicht. Der Wert liegt nur noch knapp über 50 Zentimeter. Aufgrund des extremen Niedrigwassers bietet die Weiße Flotte in Dresden derzeit ausschließlich Stadt- und Sonderfahrten an. Linien in die Sächsische Schweiz oder Richtung Meißen sind komplett gestrichen. Auch für Güterschiffe bleibt die Elbe voraussichtlich bis September unpassierbar. Dabei ist nicht der Wasserstand entscheidend, sondern wie viel Wasser an den Messstellen durchfließt. Iran und Oman stehen offenbar kurz vor einer Einigung über eine neue Schifffahrtsroute durch die Straße von Hormus. Das könnte auch für uns wichtig sein, denn durch die Meerenge wird rund ein Fünftel des weltweit gehandelten Öls transportiert. Seit Kriegsbeginn im Februar blockiert der Iran die Route weitgehend. Eine Lösung könnte die Ölpreise wieder sinken lassen. London bekommt als erste Stadt in Europa richtige Robotaxis. Uber und die britische Firma Wave dürfen jetzt Passagiere mit selbstfahrenden Autos durch die Stadt fahren. Noch mit Sicherheitsfahrer am Steuer, aber schon im Sommer sollen erste Fahrgäste mitfahren. Über 100.000 Londoner haben schon Interesse angemeldet. Auch Google-Tochter Waymo und die chinesische Firma Baidu wollen in London an den Start.
5: Gucken wir zum Sachsenwetter. Wenig Wolken, viel Sonne, nachmittags und abends vielleicht mal ein paar mehr, die durchziehen. Es bleibt aber meist trocken bei 28 bis 30. Im Erzgebirge schon ein Durchatmen angesagt, zum Teil nur 20 Grad. Die kommende Nacht stark bewölkt bis bedeckt, trocken, Tiefstwerte 14 bis 11 Grad. Das sind gute Nachrichten für alle Dachgeschossbewohner. Durchlüften. Ja, und morgen sonnig und trocken bei nur wenig Wolken, 17 bis 25 Grad.
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5: A4, Görlitz Richtung Chemnitz zwischen Ottendorf-Okrilla und Dresden Flughafen. 6 Kilometer Stau. Görlitz Richtung Dresden zwischen Salzenforst und Uhüst 4 Kilometer Stau. Die A13 Dresden Richtung Berlin zwischen Ortrand und Ruhland 2 Kilometer Stau. Und B96, B97 zwischen Kreisverkehr, Ortsumgehung Hoyerswerda und Abzweig Seidewinkel defekter LKW, hier Behinderung, Polizei regelt den Verkehr. Es blitzt Ortsausgang Herrnhut Richtung Zittau, in Dresden Striesener Straße und in der Chemnitzer Straße und zwischen Schneeberg und Aue kurz vor der Ampel an der Kreuzung nach Schlema.
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5: So, der nimmt sie gleich mit auf die Reise. Auf die Reise in diesen Donnerstagvormittag. Kommen Sie gut rein. Wach sind wir ja, dank den beiden. Von 5 bis 10. Jetzt machen wir das Beste aus diesem Tag. Mit Tina Turner, mit Ich und Ich, den Eurythmics, Elton John. Und Reise, wie gesagt. Voyage, voyage, das sei alles.

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4: So, was gibt's gleich hier auf Hitradio RTL? Ricky e Poveri mit Sara Perchettiamo. Wir haben Sascha, If You Believe. Sandra gibt's auch noch mit Hi, Hi, Hi. Und was haben wir noch? Wir haben auch noch Familientickets für Wurzelrudis Erlebniswelt. Sollten Sie dranbleiben, sind ja noch anderthalb Wochen Ferien. Vorher haben wir ein bisschen Sachsenwetter und es ist schmerzfrei heute. Wenig Wolken, viel Sonne. Am Nachmittag und Abend ziehen mal ein paar mehr durch. Es bleibt aber im Großen und Ganzen trocken bei 28 bis 30. Im Erzgebirge zum Teil nur 20 Grad, kann man schon durchschnaufen.
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4: So, es gibt Stau bzw. Behinderung auf der A4 Dresden Richtung Chemnitz zwischen Dreieck Dresden Nord und Dresden Flughafen. Unfall vor der Baustelle, rechte Spur blockiert. A13 Berlin Richtung Dresden zwischen Ruhland und Ortrand liegt ein Holzbalken auf der rechten Spur. Und die B96, B97 zwischen Kreisverkehr, Ortsumgehung Hoyerswerda und Abzweig Seidewinkel. Defekter LKW, hier ist die Polizei zugange. Es blitzt Dresden, Striesener Straße und Chemnitzer Straße zwischen Schneeberg und Aue kurz vor der Ampelkreuzung nach Schlema und Moritzburg am Auer, Tempo 70 Zone Richtung Weinböhler.
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0: Das sind immer noch mal 3 Minuten 10 Italienurlaub, finde ich. Ricky e Poveri, Sara, Perché ti amo. Hier gerade RTL hier. Wir haben es 11:15 Donnerstag ist. Die Woche geht dem Endspurt entgegen und die Sommerferien auch. 1,5 Wochen noch, sag ich mal, positiv. Was könnte man denn noch so anstellen mit den Kids? Wie wäre es mit Wurzelrudis Erlebniswelt? Stefan Uhlemann, was habt ihr denn alles so am Start?
1: Es fängt an bei der Sommerrodelbahn im Tal, über den Irrgarten, verschiedenste Spielplätze und Gastronomie. Und dann geht es hoch auf den Berg mit der Seilbahn. Und von da hat man einen herrlichen Ausblick über das Erzgebirge, Erzgebirgsvorland. Und kann bis nach Leipzig schauen, über unsere Talsperre hinweg. Und da oben auf dem Berg haben wir unseren Murmelwald, ganz neu eröffnet voriges Jahr, unser Wurzelrudi Seedorf. Das ist ein riesengroßer Abenteuerspielplatz mit einem 13 Meter hohen Schloss und einem riesigen Baumwippelpfad mit herrlichen Aussichten.
0: Das klingt erstmal nach einem guten Plan für einen schönen Ferientag. Wenn Sie mögen, Wurzelrudis Erlebniswelt, vielleicht mal einen Besuch abstatten. Wir haben das nötige Know-how dafür.

dafür sozusagen. Ich habe hier Familientickets. 0351 5000 2000. 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Geht los.

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9: Mit Stella Stürmer einen schönen guten Tag. Gute Nachrichten für die künftige medizinische Versorgung auf dem sächsischen Land. Eine neue Umfrage im Auftrag der Techniker Krankenkasse zeigt, dass der medizinische Nachwuchs in Sachsen durchaus bereit ist, sich nach dem Studium niederzulassen.

0: lassen, auch außerhalb der Großstädte. Nur für 19% der Studenten kommt ein Standort auf dem Land unter keinen Umständen in Frage. Generell können sich 71% der angehenden Mediziner eine eigene Praxis vorstellen, nur 8% lehnen das kategorisch ab. In Sachsen stehen 76 Windräder des gleichen Typs, der in Oberwiera im Landkreis Zwickau Lärm verursacht hat. Dort läuft ja inzwischen der Rückbau. Die AfD im Landtag hat die Zahl erfragt und fordert einen Abriss aller dieser Vestas-Anlagen, zumal 14 von ihnen zu nah an Wohngebäuden stünden. Die versprochenen Mindestabstände von 1000 Metern würden unterschritten. Fraktionschef Jörg Urban verlangt darüber hinaus, dass Windräder des Problemtyps, die zwar schon gebaut wurden, aber noch nicht laufen, nicht genehmigt werden. Im Landkreis Mittelsachsen verschwinden aktuell immer wieder Ortsschilder und Verkehrszeichen. Das Landratsamt bringt jeden Diebstahl zur Anzeige.
1: Allein in den letzten 2 Wochen gab es 10 solcher Fälle. Betroffen waren unter anderem Straßen in Mühlau, Marbach, Reichenbach und Großschirmer. Dabei werden beispielsweise Tempo 30 oder 50 Schilder als Partydekoration für runde Geburtstage mitgenommen. So etwas komme immer wieder mal vor, aber die aktuelle Häufung sei ungewöhnlich, hieß es vom Straßenbetriebsdienst. Wer Schilder entfernt, sorge für erhebliche Kosten und gefährde andere Verkehrsteilnehmer. Deshalb werde jeder Diebstahl zur Anzeige gebracht. Cindy Einhorn, Nachrichtenredaktion.
0: Jetzt ist auch Meta dran. Die KI des Facebook-Konzerns hat sich in die Computersysteme einer fremden Firma gehackt. Wegen einer falschen Einstellung hatte sie, anders als gewollt, Internetzugang. Schon vorher waren KI-Systeme von OpenAI und Anthropic bei Tests ausgebrochen. Die Vorfälle verstärken die Sorge vor KI-gestützten Cyberangriffen. Gleichzeitig sprechen immer mehr Branchenkenner von Werbemaßnahmen. Schauspielerin Iris Berben wird mit dem Deutschen Kulturpolitikpreis ausgezeichnet. Der Deutsche Kulturrat würdigt damit ihren Einsatz gegen Antisemitismus, Rassismus und Rechtsextremismus. Von der Jury heißt es, Berben widerspricht, wo Schweigen bequem wäre.
2: Ich schweig auch nicht. Ist auch was zum Wetter. Wenig Wolken, viel Sonne. Am Nachmittag und Abend könnte es mal ein paar mehr sein. Die sind aber fast alle harmlos, bleibt meist trocken. 28 bis 30 im Erzgebirge. Zum Teil nur bei 20 Grad bleibt es stehen, das Thermometer. Wird also relativ angenehm heute. Die kommende Nacht dann stark bewölkt bis bedeckt. Und wir können durchlüften, 14 bis 11 Grad. Morgen sonnig, trocken, nur wenig Wolken, 17 bis 25 Grad.
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2: Hitradio RTL meldet A4 Görlitz Richtung Chemnitz zwischen Hermsdorf und Dresden-Neustadt 11 Kilometer Stau. Görlitz Richtung Dresden zwischen Salzenforst und Ohorn 3 Kilometer stockend. Dresden Richtung Berlin auf der A13 zwischen Ortrand und Ruhland 4 Kilometer Stau. Die A17 Dresden Richtung Prag Vorsicht zwischen Pirna und Baretal. Hier defekter Bus auf der rechten und der Standspur und Reifenteile auf der Fahrbahn. Die A72 Zwickau Richtung Chemnitz zwischen Chemnitz Süd und Kreuz Chemnitz 3 Kilometer Stau. Und dann haben wir natürlich auch noch Blitzer. A4 Richtung Dresden am Kreuz Chemnitz, Denkritz Richtung Krimmitschau auf der Krimmitschauer Straße und die B96 Senftenberg aus Großkoschen kommend.
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2: Wir wünschen schönen Donnerstagvormittag. Wir haben Pink mit Try. Wir haben Richard Sanderson. Chair gibt's mal mit The Schub Schub Song. Sam Fox. Shabuzi. Hören wir gleich nach Phil Collins. Und der empfiehlt uns eine weitere Nacht. Och ja.

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0: kommt Let the Dream Come True und wir haben Modern Talking. Und wir haben auch schönes Wetter, finde ich. Wenig Wolken, viel Sonne, nachmittags und abends vielleicht mal ein paar mehr. Es bleibt aber trocken, 28 bis 30 im Erzgebirge, zum Teil nur 20 Grad.
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0: Hitradio RTL meldet A4 Chemnitz Richtung Dresden zwischen Dreieck-Nossen und Wilsdruff 2 Kilometer Stau und Dick kommt's in die Gegenrichtung. Görlitz Richtung Chemnitz auf der A4 zwischen Hermsdorf und Dresden-Neustadt haben wir im Moment 10 Kilometer Stau. Auch Richtung Berlin auf der A13 zwischen Ortrand und Schwarzheide 4 Kilometer Stau. Die A17 Dresden Richtung Prag zwischen Pirna und Baretal hier ein defekter Bus auf der rechten und der Standspur. Vorsicht, Reifenteile. Und nochmal Stau auf der A72, Zwickau Richtung Chemnitz, zwischen Chemnitz Süd und Kreuz Chemnitz, 3 Kilometer Stau. Es blitzt S282 Lichtentanne Richtung Kirchberg in der 70er-Zone, Leipzig die Hohentichelnstraße und die B92 Ortsausgang Elsterberg Richtung Greiz, hier ein grauer Caddy.
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0: Angel Eyes mit ABBA. Da war ich 9 Jahre alt. Hier gerade RTL, 11:45. Bei uns gleich Robbie Williams mit vielen. Vielleicht können Sie das schon fühlen. 324 Zentimeter, 337,5 Zentimeter, 353 Zentimeter oder vielleicht 383 Zentimeter. Das sind Längen,
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0: Ja, ich frage mich jedes Mal, wenn der Kassierer oder die Kassiererin dann sagt, heben Sie den gut auf. Ja, wo? Das sind alles Längen von Kassenzetteln, die wir geschickt bekommen haben bei der aktuellen Rekordsuche. Ist das krass oder ist das krass? Und falls Sie die Frage jetzt mit Ja, ist krass beantwortet haben, es geht aber noch krasser. Christiane Reichstein, du sagst, dein Zettel ist 414 Zentimeter lang. Erzähle bitte, was hast du wo gekauft?
2: Vorher war das Pfennigpfeifer und die haben quasi einen Abverkauf gemacht, ist dann zu Teddy gewechselt und da haben die sehr viel runtergesetzt, teilweise 50%.
0: Aha.
2: Und da haben wir zu dem Zeitpunkt für unser Kind sehr viel Schulzeug gekauft dort und haben uns da so eingedeckt, dass wir am Ende, ich glaube, es waren 266 Artikel gekauft haben. Ja, und die haben ja nun jeden Posten da auch einzeln aufgelistet und da ist der Kassenzettel zu lang geworden.
0: Danach hat sie eine neue Rolle eingelegt. Wie und wo hast du den Zettel ausgemessen? Also bei mir hier im Studio würde ich mit 4,14 Meter jetzt nicht so hinkommen.
2: Nee, ich habe den auf dem Hof bei mir gelegt. Dann habe ich ja den so festgehalten, dass der halt der Länge nach da liegt. Und dann habe ich mit Kreide mir das angemauert und habe es gemessen.
0: Mit ganz langen Armen. Also, Christiane Reichstein, 414 Zentimeter. Damit gehen wir erstmal in die Stunde und sagen, ja, damit bist du im Moment vorne, liebe Christiane. 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
14: Mit Stella Stürmer einen schönen guten Tag. Sachsens Wirtschaftsminister Dirk Panther hat sich in die bundesweite Debatte um hohe Kraftstoffpreise eingeschaltet. Angesichts der Rekordgewinne der Mineralölkonzerne fordert Panther den Bund dazu auf, stärker einzugreifen und nach dem Vorbild Luxemburgs einen Preisdeckel für Kraftstoffe einzuführen. Der SPD-Politiker plädiert zudem für eine strengere Marktaufsicht und die Abschöpfung von Krisengewinnen. Bundespolizisten haben am Grenzübergang Breitenau einen 36-jährigen Albaner festgenommen, der per internationalem Haftbefehl gesucht wurde. Der Mann war gestern Abend in einem Auto eingereist. Bei der routinemäßigen Kontrolle kam jedoch heraus, dass gegen ihn in Albanien wegen versuchten Totschlags und illegalen Waffenbesitzes gefahndet wird. Er wurde einem Haftrichter vorgeführt und sitzt nun in der JVA Dresden in Auslieferungshaft, wo er auf seine Überstellung nach Albanien wartet. Mit sage und schreibe 208 km pro Stunde ist

0: Ein VW-Fahrer gestern auf der B93 in Zwickau durch eine Kontrolle gerauscht. Damit war er doppelt so schnell wie erlaubt. Ihm blühen nun 700 Euro Bußgeld, 2 Punkte und 3 Monate Fahrverbot, sagte uns eine Polizeisprecherin. 4 Stunden lang hatte die Polizei gestern Vormittag zwischen dem Ortsausgang Zwickau und Grossen kontrolliert. Von 2000 gemessenen Fahrzeugen waren 165 zu schnell, 66 davon im Bußgeldbereich. In den ersten 7 Monaten des Jahres sind mehr als 260 Menschen hierzulande ertrunken. Die DLRG teilte mit, dass es vor allem im Juni und Juli zahlreiche Badetote gab. Clarissa Kunert berichtet.
1: Durch immer länger werdende und stärkere Hitzeperioden suchen mehr Menschen Abkühlung in Gewässern. Und das verläuft immer wieder tödlich. Vor allem Flüsse und Seen sind besonders gefährlich. Viele Menschen überschätzen dort ihre Schwimmfähigkeiten und unterschätzen Gefahren wie Strömungen oder Kälteschocks, vor allem Männer. 80% aller Badetoten sind männlich, denn die würden eher alkoholisiert baden gehen und seien insgesamt leichtsinniger.
0: 4 von 5 Krankenhäuser und andere Gesundheitseinrichtungen sind eigenen Angaben nach auf Cyberangriffe vorbereitet. Das teilte ein IT-Sicherheitshersteller mit. Ein Großteil der für eine Studie befragten Krankenhäuser will in den nächsten Monaten noch stärker in diesen Bereich investieren. Mehr als die Hälfte der Krankenhäuser war innerhalb der vergangenen 12 Monate von einem Cyberangriff betroffen, heißt es.
2: Gucken zum Sachsenwetter. Wenig Wolken, viel Sonne, angenehme Temperaturen, wie ich finde, 28 bis 30 im Erzgebirge, so um 20 Grad in einigen Ecken. Also mal ein bisschen durchschnaufen, es bleibt meist trocken, was will man denn mehr? Die Nacht dann stark bewölkt bis bedeckt, weiter trocken, 14 bis 11 Grad hier und morgen sonnig und trocken, wenig Wolken und im Gegensatz zu den vergangenen Tagen regelrecht frisch, 17 bis 25 Grad.
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2: Hitradio RTL meldet A4 Görlitz Richtung Chemnitz. Hier ist es dick zwischen Hermsdorf und Dresden-Neustadt, 9 Kilometer Stau. Görlitz Richtung Dresden zwischen Salzenforst und Uhis, 2 Kilometer stockend. Die A13, Dresden Richtung Berlin zwischen Ortrand und Ruhland, 3 Kilometer Stau. Dresden Richtung Leipzig auf der A14 zwischen Döbeln-Ost und Döbeln-Nord, 2 Kilometer stockend. A17 Dresden Richtung Prag zwischen Pirna und Baretal. Vorsicht, defekter Bus auf der rechten und der Standspur. Hier haben wir Reifenteile. Und die A72 Zwickau Richtung Chemnitz zwischen Chemnitz Süd und Kreuz Chemnitz. 3 Kilometer stockend. Blitzer B92 Ortsausgang Elsterberg Richtung Greiz. Hier ein grauer Caddy. Am Ortseingang Liebert-Wolkwitz aus Wachau kommend. Und die A72 Richtung Leipzig kurz vor dem Übergang A38.
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2: So, ich hab mal Depeche Mode eingepackt. Celine Dion, Mr. Mister und Nick Cayman. Und wie wär's mit ein bisschen Musik von den Bangles? Ja, ich glaube, zum Essen ist das das Richtige. Mahlzeit.

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1: 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Wilder Westen inklusive hieß, glaube ich, diese vierteilige Serie, oder waren es nur zweiteilig, ich weiß nicht genau. Es war auf jeden Fall eine sogenannte Vorabendserie. Und die Musik dazu hat Tony Carey abgeliefert. Room with a View, gleich hier bei uns. Jam & Spoon gibt's und Peter kennt auch, macht gute Laune. Wetter genauso übrigens, wenig Wolken, viel Sonne am Nachmittag und am Abend vielleicht mal ein paar mehr. Aber es bleibt trocken, bei 28 bis 30 im Erzgebirge, so um 20 Grad.
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1: Hitradio RTL meldet A4, Görlitz Richtung Chemnitz, zwischen Hermsdorf und Dresden Flughafen. 4 Kilometer Stau, Görlitz Richtung Dresden, zwischen Salzenforst und Uhüst 3 Kilometer stockend. Die A13, Dresden Richtung Berlin, zwischen Ortrand und Ruhland 3 Kilometer Stau. A14, Leipzig Richtung Dresden, zwischen Döbeln-Ost und Nossen-Ost 2 Kilometer stockend. Und Dresden Richtung Leipzig, zwischen Döbeln-Ost und Döbeln-Nord 3 Kilometer Stau. A72 noch, Zwickau Richtung Chemnitz, zwischen Chemnitz-Süd und Kreuz-Chemnitz 2 Kilometer Stau. Und es blitzt auch auf der A72 Richtung Leipzig, kurz vor dem Übergang A38 und die B98 Ramenau Richtung A4 an der Bushaltestelle.
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0: Hamilton, Saxon Sound.
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0: With a View mit Tony Carey. Wie gesagt, aus der Serie, aus der Vorabendserie, wie es damals noch hieß, der Wilder Westen inklusive. Und es waren weder zwei noch vier Teile, da lag ich schwer daneben, es waren direkt nur drei. So, jetzt einen lieben Gruß noch an dieser Stelle an Dagmar Günther aus Zwönitz. Die hat uns gerade erst ihren Kassenzettel geschickt. Wir sind ja auf Rekordsuche hier mit den Hitradio RTL Sachsen Rekorden. Und die hat uns 401 Zentimeter geschickt. Liebe Dagmar, vielen Dank dafür, für diesen Kassenzettel. Reicht im Moment aber leider nicht. Wir sind schon bei 4,14 Meter, aber 4,01 Meter. Ich muss sagen, ich hatte noch keinen 4 Meter Kassenzettel. So, Ferien sind noch. Wir haben was für euch.
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1: Ich bin Stefan Schütz. Der Vorfall mit einer Sprengstoffdrohne am Flughafen Halle Leipzig alarmiert nicht nur die Sicherheitsbehörden. Innenminister Dobrindt sprach von einer neuen Gefahrenqualität. Und viele Menschen fragen sich, sind wir ausreichend geschützt? Sicherheitsexperte Nico Lange sieht noch zu wenig Maßnahmen.
2: Es ist ja nicht unsere Abwehr gewesen, sondern im Grunde ein technischer Defekt und ein Zufall, dass es zu der Explosion und zu einer Katastrophe in Leipzig nicht gekommen ist.
1: Die Drohne war nahe einer ukrainischen Transportmaschine gefunden worden. Medienberichten nach war sie mit Munition beladen. Anfang 2025 sorgte dieser Anschlag für Fassungslosigkeit. Nun ist der Mann, der in München ein Auto in einen Verdi-Demonstrationszug gesteuert hat, zu lebenslanger Haft verurteilt worden. Wegen der besonderen Schwere der Schuld ist eine Freilassung auf Bewährung nach 15 Jahren fast ausgeschlossen. Der 25-Jährige aus Afghanistan hatte eine Mutter und ihre 2 Jahre alte

0: Tochter getötet, 45 Menschen wurden verletzt. Möglicherweise dürfen bald für einen bestimmten Zeitraum auch an Sonn- und Feiertagen Lkw auf den Autobahnen fahren. Der neue Verkehrsminister Bilger denkt angesichts des Niedrigwassers auf den Flüssen über eine Aufhebung des bisherigen Fahrverbots nach. Aktuell fließt zum Beispiel in Rhein und Donau so wenig Wasser, dass die Schiffe deutlich weniger Waren transportieren können. Trotz Hitze und Trockenheit müssen Verbraucherinnen und Verbraucher nicht auf Mineralwasser verzichten. Das hat der Verband der Mineralbrunnen der Rheinischen Post gesagt. Die größte Herausforderung sei die Logistik. Damit genug Flaschen zur Verfügung stehen, komme es auf den schnellen Rücklauf des Leerguts an. Verbraucher sollten Flaschen und Kisten deshalb zügig zurückbringen. Der Absatz von Elektroautos in Deutschland ist im Juli vor allem dank der E-Auto-Prämie deutlich gestiegen. Mehr als 78.600 reine E-Pkw kamen im vergangenen Monat neu auf die Straße. Laut dem Kraftfahrtbundesamt waren das fast 62% mehr als im Juli des Vorjahres. Fachleuten zufolge profitieren von dem Elektroboom vor allem chinesische Konzerne.
1: Na sowas. Gucken wir zum Sachsenwetter. Heute wenig Wolken, viel Sonne. Am Nachmittag und Abend mal ein paar mehr Wolken, aber es bleibt trocken. 28 bis 30, im Erzgebirge so um 20 Grad. Kommende Nacht stark bewölkt bis bedeckt, dabei trocken, 14 bis 11 Grad, ordentlich durchlüften. Ja, und morgen sonnig und trocken bei nur wenigen Wolken, 17 bis 25 Grad.
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1: Hitradio RTL meldet A4 Görlitz Richtung Dresden zwischen Salzenforst und Ohorn 4 Kilometer Stau. A13 Dresden Richtung Berlin zwischen Ortrand und Schwarzheide 3 Kilometer und Berlin Richtung Dresden zwischen Radeburg und Marsdorf 1 Kilometer Stau. Die A14 Leipzig Richtung Dresden zwischen Döbeln Ost und Nossen Ost 3 Kilometer Stau und in der Gegenrichtung Richtung Leipzig zwischen Nossen Nord und Döbeln Nord 4 Kilometer Stau. Zwischen Klinger und Nauenhof haben wir Reifenteile und einen defekten LKW dazu auf der rechten und der Standspur und die A72 Zwickau Richtung Chemnitz. Zwischen Chemnitz Süd und Kreuz Chemnitz 3 Kilometer Stau. Es blitzt Leipzig, Liebert-Wolkwitz, Bornauer Straße Richtung Wachau, Dresden, Coventry Straße am Kaufland statt auswärts und auf der Fetscher Straße am Fetscher Platz.
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1: Der wünscht einen schönen Donnerstag. Ja, früher Nachmittag. Kurz nach 1 Pink Floyd, Purple Disco Machine, Kim Wilde, die ersten drei. Und wenn Sie mögen, gibt es danach noch mehr.

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14: Hitradio RTL. 13:30 durch. Gleich gibt's die Pretenders mit Chrissy Hynde, Eros Ramazzotti. Und wir haben Mixed Emotions, just for you. For you, auch jetzt das Wetter. Wenig Wolken, viel Sonne, der Nachmittag mal mit ein paar mehr. Die sind aber harmlos, bleibt trocken. Höchstwerte 28 bis 30. Im Erzgebirge auch noch so um 20 Grad.
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14: Hitradio RTL meldet, A4 Görlitz Richtung Dresden, zwischen Salzenforst und Uhl ist 3 Kilometer Stau. Dresden Richtung Berlin auf der A13 zwischen Ortrand und Ruhland 3 Kilometer Stau. A14 Leipzig Richtung Dresden zwischen Döbeln Ost und Nossen Ost 4 Kilometer Stau. Und in der Gegenrichtung Dresden Richtung Leipzig zwischen Nossen Nord und Döbeln Nord 4 Kilometer Stau. Weiter Richtung Leipzig zwischen Klinger und Naunhof, Reifenteile auf der Fahrbahn, der defekte LKW dazu rechte und Standspur belegt. A72 Zwickau Richtung Chemnitz zwischen Chemnitz Süd und Kreuz Chemnitz, 2 Kilometer Stau. Und die B2 Höhe Goethesteig Richtung Leipzig, hier ragt ein größerer Ast auf die Fahrbahn, Vorsicht. Es blitzt Kromlau, Ortsdurchfahrt an der ehemaligen Gaststätte, in Coswig Birkenstraße stadteinwärts und Leipzig die

0: Dortmunder Straße, auch hier, stadteinwärts.
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0: Versteh mich nicht falsch, don't get me wrong, die Pretenders mit Chrissy Hynde, Hitradio RTL ist hier, 1:45, Donnerstagnachmittag, 4 Meter und 14 Zentimeter, das ist der aktuelle Stand der Dinge. Wir suchen in dieser Woche unseren Hitradio RTL Sachsen-Rekord, und zwar den längsten Kassenzettel. 4,14 Meter ist jetzt imstande der längste. Oder gibt es noch einen Bon, der etwas länger ist? Der Siegerbon übrigens kriegt 500 Euro. Und jetzt hören wir uns von unserem hellen Köpfchen Matthias Drahem mal an, wo das Wort Bon eigentlich herkommt.
1: Aha, in 30 Sekunden.
2: Der Begriff Bon kam im späten 18. Jahrhundert, also vor rund 250 Jahren, aus Frankreich zu uns. Und wörtlich hieß es da Bon, und das heißt übersetzt gut. Kennen wir von Bonjour, guten Tag, oder Bon Appetit, guten Appetit. Ursprünglich waren es auch keine Kassenbons, sondern Schuldscheine oder Wechselspekulationen. Es ging also um Geldgeschäfte. Man schrieb Bon pur, übersetzt gut für, gefolgt von einer Geldsumme auf ein Blatt Papier. Und damit bestätigte der Schuldner die Richtigkeit der Summe und verpflichtete sich halt auch zur Rückzahlung. Diese Zettel, das waren die ersten Bons. Der gelernte DDR-Bürger, der kennt den Begriff Bon auch noch aus einer Musiksendung, und zwar im Fernsehen aus den 80er Jahren. Dieser Name, der sollte aber eher an einen Gong, also an einen musikalischen Paukenschlag erinnern, womit dann solche Oststars wie Inka, IC Falkenberg, Olaf Berger und eigentlich alle Schlager- und Popgrößen dort auftraten.

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15: Ich bin Stefan Schütz. In Sachsen stehen kritische Infrastrukturen nicht erst seit dem Vorfall auf dem Flughafen Leipzig-Halle im Visier potenzieller Angreifer. In den ersten 6 Monaten dieses Jahres wurden 21 relevante Vorfälle registriert. Das teilte das sächsische Innenministerium auf Anfrage des Abgeordneten Rico Gebhardt von der Fraktion Die Linke mit Knut Michael Kunert.
16: Es handelte sich unter anderem um 13 sicherheitsrelevante Drohnenüberflüge über Verkehrswege, Energieanlagen und Verwaltungsgebäude. Hinzu kommen 8 Verdachtsfälle auf Sabotage und Ausspähung, unter anderem in den Sektoren Energie sowie Staat und Verwaltung. In 6 dieser Fälle geht die Landesregierung von einer hybriden Bedrohung aus, bei 2 Taten von einer linkspolitischen Motivation. Hinweise auf die Steuerung durch ausländische Geheimdienste gäbe es derzeit aber nicht.
15: Nach einer Ausbildung übernommen zu werden, ist längst nicht garantiert. Bundesweit ist die Übernahmequote im vergangenen Jahr auf 75% gesunken, ein Minus von 4%. Die besten Übernahmechancen gab es in den Bereichen Bergbau, Energie und Wasserversorgung, in der Abfallbehandlung, im Finanz- und Versicherungswesen und in der öffentlichen Verwaltung. In München ist das Urteil gegen den Attentäter gefallen, der im Februar 2025 in eine Verdi-Demo fuhr. Eine Mutter und ihr 2 Jahre altes Kind starben, 45 Menschen wurden verletzt. Der Täter, ein 25 Jahre alter Mann aus Afghanistan, bekam eine lebenslange Haftstrafe. Dominik Schweiger.
17: Unter anderem wegen zweifachen Mordes und versuchten Mordes in 23 Fällen ist der 25-Jährige verurteilt worden. Das Gericht ist sich sicher, der Täter wollte Menschen töten und hat dafür die Situation der Demo ausgenutzt, weil die Menschen dort mit einer solchen Tat nicht rechnen. Als Motiv wird Wut über die Lage in islamischen Ländern genannt. Außerdem habe sich der Mann als guter Moslem beweisen wollen.
15: Die Hausärzte gehen die Bundesregierung beim Thema Hitzeschutz scharf an. Verbandschefin Buhlinger-Göpfert sagt, passiert sei praktisch nichts. Kaum wird's im Herbst kühler, verschwindet das Thema von der Tagesordnung.

0: Tagesordnung. Allein in einer Woche im Juni gab es den Angaben nach fast 10.000 Hitzetote. Besonders Pflegeheime müssten ihre Bewohner besser schützen können, so die Forderung. Popstar Shakira und Sänger Burna Boy haben mit ihrem WM-Song Die Die den offiziellen Sommerhit des Jahres gelandet. Das hat das Marktforschungsunternehmen GfK Entertainment mitgeteilt. Der Song steht seit 5 Wochen an der Spitze der deutschen Charts und ist hierzulande fast 60 Millionen Mal gestreamt worden.
1: Wir gucken zum Sachsenwetter. Am Nachmittag so ein Wechsel von Sonne und Wolkenfeldern. Es bleibt trocken. Nur im Zittauer Gebirge entwickelt sich vielleicht nochmal das ein oder andere kräftige Gewitter oder ein Schauer. 28 bis 31 Grad. Kommende Nacht dann stark bewölkt bis bedeckt, aber trocken. 14 bis 11 Grad. Ja, und morgen sonnig und trocken bei nur wenigen Wolken. 17 bis 25 Grad.
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1: Hitradio RTL meldet A4 Görlitz Richtung Dresden zwischen Salzenfrost und Uhüst 1 Kilometer Stau. A13 Radeburg, Berlin Richtung Dresden zwischen Radeburg und Marsdorf 1 Kilometer Stau. Die A14 Leipzig Richtung Dresden zwischen Döbeln Ost und Nossen Ost 4 Kilometer Stau. Und in der Gegenrichtung Dresden Richtung Leipzig zwischen Nossen Nord und Döbeln Nord 5 Kilometer Stau. A72 Zwickau Richtung Chemnitz zwischen Chemnitz Süd und Kreuz Chemnitz 3 Kilometer Stau. Und Vorsicht auf der B174 in Richtung Chemnitz zwischen Schoper und Abfahrt Schoper liegt verlorene Ladung, hier mehrere Metallrohre. Es blitzt Kromlau, Ortsdurchfahrt an der ehemaligen Gaststätte, Leipzig, die Dortmunder Straße stadteinwärts und zwischen Zwickau, Marienthal und Königswalde nach dem Gasthaus Waldschenke.
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1: Und wir wünschen schönen Donnerstagnachmittag. Da sind wir doch gut am Start so in Richtung Wochenende. Morgen starten wir schon wieder ins 80er, kommen wir heute auch noch dazu. Jetzt machen wir erstmal Musik. Udo Lindenberg, Meat Love, und hier ist Tanita Tikaram.

0: Udo Lindenberg mit Airport. Dich wiedersehen. Airport. Oh, ein bisschen sensibles Thema im Moment. Aber gestern waren ja alle Innendingenskirchen da. Man muss ja wieder sicher sein. Hier dran, RTL ist bei Ihnen. 14:45 durch an diesem Donnerstag. Was können wir dem Tag noch abgewinnen? Heute ist Wackel mit den Zähnen Tag. Ja, ist ein Feiertag aus den USA. Wenn nichts mehr wackelt, die Zehen wackeln noch. Und interessanterweise finde ich auch noch, wenn man dem Tag noch was abgewinnen würde, heute kam die Nachricht raus, dass Ralf Schumacher Opa wird. Sein Sohn David und die Frau Vivian erwarten ihr erstes Kind und Ralf Schumacher demnächst bald Opa. Dann heißt es wahrscheinlich, wir kaufen deinen Kinderwagen.de irgendwie.
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15: Hier gerade RTL, hier Donnerstagnachmittag, kurz nach 14:30. Gleich die Rainbirds, Boyzone gibt's und Sandra.

0: mit Innocent Love. Das Wetter heute auch nur eher innocent, also es ist schmerzfrei. Es gibt so einen Wechsel von Sonne und Wolkenfeldern, die da durchziehen. Es bleibt im Großen und Ganzen trocken, nur im Zittauer Gebirge kann es mal noch eine kräftige Husche geben. 28 bis 31 Grad, die Topwerte.
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0: Hitradio RTL meldet A4 Chemnitz Richtung Dresden, Abfahrt Frankenberg wegen

0: Kilometer Stau und zwischen Schwarzheide und Klettwitz Vorsicht liegen gebliebenes Fahrzeug. Die A14 Dresden Richtung Leipzig zwischen Nossen Nord und Döbeln Nord 4 Kilometer Stau. Und A72 kommt auch noch Plauen Richtung Zwickau zwischen Zwickau West und Zwickau Ost 1 Kilometer Stau. Und Zwickau Richtung Chemnitz zwischen Chemnitz Süd und Kreuz Chemnitz 3 Kilometer Stau. Es blitzt Kromlau, Ortsdurchfahrt an der ehemaligen Gaststätte in Leipzig, Dortmunder Straße stadteinwärts und zwischen Zwickau Marienthal und Königswalde nach dem Gasthaus Waldschenke.
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0: Tim Rainwells, Blueprints, Hitradio RTL, 2:45, Donnerstagnachmittag, bis eben noch, also bis gerade, bis eigentlich jetzt, waren wir bei 4 Metern und 14 Zentimetern beim Sachsenrekord und Sachsens längster Kassenzettel. Aber Sie haben gemerkt, ich habe in der Vergangenheit gesprochen.
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0: Gibt einen neuen Rekord. Susanne Benkel aus Mohorn ist die nächste mit einem gigantisch langen Zettel. Susanne, du hast 427,5 cm gemessen bei Pepco in Coswig. Jetzt erzähle.
2: Naja, damals hatte halt Pepco viele Filialen geschlossen und ich dachte mir halt, ich gehe noch schnell einkaufen für meine Tochter. Die war damals erst eins und habe halt in den nächsten Größen ganz viele Sachen gekauft. Und so kam der Kassenzettel zustande. Also in den nächsten drei Größen, alle möglichen Sachen, die da waren, einfach gehortet. Es gab ja auch 90% Rabatt und so kam der Kassenzettel zustande.
0: Da kann man schon mal zuschlagen. Wann war das? Wie lange ist es her?
2: Das war letztes Jahr und da habe ich noch die Klamottengröße 80, 86, 92 und 98 gekauft.
0: Okay. Na da, also halten wir fest, 427,5 cm ist aktuell der Rekord beim Sachsenrekord, Sachsens längster Einkaufszettel, Sachsens längster Einkaufsbon, den Sie da bekommen, der Kassenzettel. Wenn Sie mitmachen wollen und sich vielleicht die 500 € Rekordprämie noch holen wollen, im Netz hitradio.rtl.de steht, was wir haben wollen und was wir nicht brauchen. Und wenn Sie das haben, was wir haben wollen und Sie sind länger als 427,5, boah, her damit.

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8: Ich bin Stefan Schütz. Nach dem Sicherheitsvorfall am Flughafen Leipzig-Halle werden immer mehr Details bekannt. Die mit einem Sprengsatz ausgestattete Drohne war in der Nähe einiger ukrainischen Antonovs gesteuert worden. Nach übereinstimmenden Medienberichten soll eine der Frachtmaschinen militärische Munition geladen haben. Außerdem sollen Überwachungsvideos zeigen, dass die Drohne schon gegen 19.30 Uhr auf das Flughafengelände flog und auf dem Vorfeld landete. Entdeckt wurde sie erst gegen 23 Uhr. Das Sonn- und Feiertagsverbot von Lkw auf Autobahnen aufzuheben, wird wohl nichts bringen. Dieser Ansicht ist der Bundesverband Güterkraftverkehr und Logistik. Der Vorschlag stammt von Verkehrsminister Bilger angesichts der niedrigen Pegelstände wichtiger Handelsrouten wie Rhein und Donau. Die Lkw-Branche weist darauf hin, dass die Lenk- und Ruhezeiten eingehalten werden müssten und schon jetzt mehr als 100.000 Fahrerinnen und Fahrer fehlen. In den ersten 7 Monaten des Jahres sind mehr als 260 Menschen hierzulande ertrunken. Die Deutsche Lebensrettungsgesellschaft teilte mit, dass es vor allem im Juni und Juli zahlreiche Badetote gab. Simon Müller berichtet.
9: Durch immer länger werdende und stärkere Hitzeperioden suchen mehr Menschen Abkühlung in Gewässern. Und das verläuft immer wieder tödlich. Vor allem Flüsse und Seen sind besonders gefährlich. Viele Menschen überschätzen dort ihre Schwimmfähigkeiten und unterschätzen Gefahren wie Strömungen oder Kälteschocks. Vor allem Männer. 80% aller Badetoten sind Männer, denn die würden eher alkoholisiert baden gehen und seien insgesamt leichtsinniger.
8: Der Verkauf von Elektroautos in Deutschland ist im Juli vor allem dank der E-Auto-Prämie deutlich gestiegen. Mehr als 78.600 reine E-Pkw kamen im vergangenen Monat neu auf die Straße, plus knapp 62% zum Vorjahr. Vom Elektroboom profitieren vor allem chinesische Konzerne. Jetzt ist auch Meta dran. Die KI des Facebook-Konzerns hat sich in die Computersysteme einer fremden Firma gehackt. Wegen einer falschen Einstellung hatte sie anders als gewollt Internetzugang. Schon vorher waren KI-Systeme von OpenAI und Anthropic bei Tests ausgebrochen. Die Vorfälle verstärken die Sorge vor KI-gestützten Cyberangriffen. Gleichzeitig sprechen immer mehr Branchenkenner von Werbemaßnahmen.
10: Der Blick zum Sachsenwetter, gibt so eine Mische, Sonne und ein paar Wolkenfelder, die durchziehen, sind harmlos, bleibt trocken. Maximal im Zittauer Gebirge kann es mal noch einen kräftigen Schauer oder ein Gewitter geben, 28 bis 31 Grad. Kommende Nacht stark bewölkt bis bedeckt, aber trocken, 14 bis 11 Grad, da können wir endlich mal wieder ordentlich durchlüften. Ja, und morgen sonnig und trocken bei nur wenigen Wolken, 17 bis 25 Grad.
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10: Hitradio RTL meldet A4 Dresden Richtung Görlitz zwischen Pulsnitz und Ohorn Reifenteile auf der Fahrbahn. Die A13 Dresden Richtung Berlin zwischen Ortrand und Ruhland 4 Kilometer Stau. Und Berlin Richtung Dresden zwischen Radeburg und Marsdorf 1 Kilometer stockend. A14 Dresden Richtung Leipzig zwischen Döbeln Ost und Döbeln Nord 3 Kilometer Stau. Und die A72 Plauen Richtung Zwickau zwischen Zwickau West und Zwickau Ost 3 Kilometer Stau. Und Zwickau Richtung Chemnitz zwischen Chemnitz Süd und Kreuz Chemnitz 3 Kilometer Stau. Es blitzt aktuell in Kromlau, Ortsdurchfahrt an der ehemaligen Gaststätte in Leipzig-Dortmunder Straße stadteinwärts und zwischen Zwickau Marienthal und Königswalde nach dem Gasthaus Waldschenke.
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10: Einen schönen Donnerstagnachmittag. Es gibt gleich Agathe Bauer. Und bis dahin, schöne Musik. Billy Joel, Lola Young und das sind Mental as Anything.

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1: Auch heute unser kleiner Ausflug in die musikalischen Untiefen. Kleine und große Missverständnisse mit Folgen.
2: Und jetzt kommt hier Jochen aus Mülheim mit seinem Falschversteher, Textverdreher. Hat er entdeckt in einem Song von Stefanie Heinzmann in Shadows. Schön. Schöner Song, ne? So, dann sollen wir mal reinhören im Refrain. Bei Minute 1,15 hört er nämlich immer Durchfall.
1: Okay, solange ihn nur hört. Durchfall.
2: Vor allem singt sie dort noch, oh, we get a Durchfall?
1: We get. Okay. Auf jeden Fall singt sie Durchfall.
2: Ja, es ist sehr eindeutig. Kurz und knapp, aber da muss es auch immer schnell gehen. Okay, Jochen, danke dir für diesen Verhörer, wie auch immer du darauf dann so gekommen bist, aber man hört es ja doch recht deutlich.
1: Ja.
2: Und wenn Sie auch mal so einen schönen Song entdecken mit einem tollen Verhörer drin, dann bitte her damit, schicken Sie uns per WhatsApp an die 0351 5000 2000.
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9: Hier ist jetzt Radio RTL, gleich gibt's Murray Heads, Aerosmith und CC Catch und wir gucken zum Sachsenwetter. Ist so eine Mische, Sonne und Wolkenfelder, aber ganz angenehm, ist recht warm, 28 bis 31 Grad und im Großen und Ganzen trocken, nur Zittauer Gebirge, kann's mal noch eine Husche, einen kräftigen Schauer oder ein Gewitter geben. Die kommende Nacht, stark bewölkt bis bedeckt und trocken, 14 bis 11 Grad, ja und morgen sonnig und trocken, wenig Wolken, 17 bis 25 Grad.
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9: Hitradio RTL meldet A4 Dresden-Nähe, A13 Dresden Richtung Berlin zwischen Ortrand und Ruhland. 3 Kilometer Stau. A14 Dresden Richtung Leipzig zwischen Döbeln Ost und Döbeln Nord. 3 Kilometer Stau. Die A72 Plauen Richtung Zwickau zwischen Reichenbach und Zwickau Ost. 6 Kilometer Stau nach Unfall. Letzte freie Abfahrt Zwickau West. Und die A72 Zwickau Richtung Chemnitz zwischen Chemnitz Süd und Kreuz Chemnitz. 3 Kilometer Stau. Es blitzt zwischen Zwickau Marienthal und Königswalde nach dem Gasthaus Waldschenke. Und die B174 Richtung Reizenhain nach dem Abzweig Lauterbach-Olbernhau direkt nach der Brücke.
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0: Murrayhead, One Night in Bangkok, Hitradio RTL hier, 3:45 Donnerstagnachmittag.
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0: Zweite Runde. Nach dem ältesten Simson-Moped in Sachsen suchen wir Sachsens längsten Kassenzettel. Susanne Benkel aus Mohorn, die aktuelle Spitze, aktuelle Rekordhalterin. 427,5 cm lang ist ihr Kassenzettel. Im Ausverkauf beim Discounter hat sie für die Tochter Spielzeug geholt und Klamotten gleich in 4 Größen. Was wir haben, haben wir. Was wir kriegen, wissen wir nicht. Hat sie alles richtig gemacht. Und sie hat auch gesagt, es gab mega Rabatt, aber klingt trotzdem ist nicht nach wenig, ne?
2: Nee, es waren über 550 Euro und 55 Euro habe ich bezahlt.
0: Na da. 427,5 cm längster Kassenzettel Sachsens. Bleibt's dabei, gibt's ja, für Susanne aus Mohorn 500 Euro morgen. Aber noch ist nicht aller Tage Abend. Wenn Sie noch wollen, nur zu, hitradio.rtl.de, da steht alles drin. Vielleicht sind Sie ja morgen unser Rekordhalter.

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6: Ich bin Stefan Schütz. Verkehrsminister Bilger will kurzfristig das Lkw-Fahrverbot an Sonn- und Feiertagen aufheben. Außerdem soll mehr Ware auf die Schiene verlegt werden. Die Regierung reagiert damit auf die niedrigen Wasserpegel in großen Flüssen wie Rhein, Donau oder Main. Dort kann weniger transportiert werden. Die Logistikbranche ist skeptisch und weist auf Zehntausende fehlende Lkw-Fahrer hin und auf Ruhezeiten, die eingehalten werden müssten. In Sachsens Gewässern sind in diesem Jahr schon 13 Menschen ums Leben gekommen. Das geht aus dem Zwischenbericht der DLRG hervor. Die Zahl der Badetoten hat sich damit im Vergleich zum Vorjahreszeitraum fast verdoppelt. Damals waren es 7. Die meisten tödlichen Unfälle passierten in Seen. Dort starben 6 Menschen. Außerdem waren die meisten Verunglückten männlich. Die Zahl der Drohnensichtungen an deutschen Flughäfen ist im ersten Halbjahr gestiegen. Insgesamt wurden an den 15 internationalen Verkehrsflughäfen 166 der Flugobjekte gemeldet. Zuletzt passierte das am Mittwoch in Halle-Leipzig. Die dort mit Sprengstoff bestückte Drohne hätte möglicherweise bei einer Detonation schweren Schaden anrichten können, denn sie landete neben einer Frachtmaschine, die laut Medienberichten Munition geladen hatte. Unter anderem die Hausärzte gehen die Bundesregierung beim Thema Hitzeschutz scharf an. Verbandschefin Buhlinger-Göpfert sagt, passiert sei praktisch nichts. Kaum wird es im Herbst kühler, verschwindet das Thema von der Tagesordnung. Allein in einer Woche im Juni gab es den Angaben nach fast 10.000 Hitzetote. Besonders Pflegeheime müssten ihre Bewohner besser schützen können, so die Forderung. Sie stehen seit Jahren für umweltschädlichen Tourismus, Kreuzfahrten. Im Umweltranking des Naturschutzbundes NABU schneiden die norwegischen Reedereien Havila und Hurtigruten erneut am besten ab, erreichten aber nicht einmal die Hälfte der möglichen Punkte. Zoe Tasovali berichtet.
7: Die Umweltschützer haben unter anderem geprüft, ob die Schiffe ohne Schweröl fahren, Landstrom im Hafen nutzen und ihre Abgase reinigen. Gleichzeitig boomt die Branche weiter. Weltweit waren im vergangenen Jahr so viele Menschen auf einer Kreuzfahrt wie noch nie. Deutschland gilt nach den USA als der zweitwichtigste Kreuzfahrtmarkt weltweit.
8: Der Blick zum Sachsenwetter, das geht, das ist fein, das ist schmerzfrei. Wechsel von Sonne und Wolkenfeldern, es ist im Großen und Ganzen trocken. Im Zitterauer Gebirge vielleicht nochmal eine Huschel kräftiger Schauer oder Gewitter und 28 bis 31 Grad. Die kommende Nacht stark bewölkt bis bedeckt, aber trocken und frischi. Wir können durchlüften, 14 bis 11 Grad. Morgen dann sonnig und trocken bei nur wenigen Wolken, 17 bis 25 Grad.
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8: Hitradio RTL meldet A13 Dresden Richtung Berlin zwischen Ortrand und Ruhland. 1 Kilometer Stau. Berlin Richtung Dresden auf der A13 zwischen Karlau und Bronco 1 Kilometer Stau. A14 Dresden Richtung Leipzig zwischen Döbeln Ost und Döbeln Nord 2 Kilometer Stau. Und A72 Plauen Richtung Zwickau zwischen Reichenbach und Zwickau Ost 6 Kilometer Stau nach Unfall. Letzte freie Abfahrt Zwickau West. Und A72 Zwickau Richtung Chemnitz zwischen Chemnitz Süd und Kreuz Chemnitz 3 Kilometer Stau. Es blitzt B115 zwischen Nieski und Kodersdorf an der Abfahrt Ödernitz. In Leipzig, Wurzener Straße, 30er-Zone und Ortsausgang Nimbach über Frohna in Richtung Autobahnzubringer A72 Chemnitz-Röhrsdorf.
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0: A Walk in the Park mit der Nick Straker Band, 1979, Tanzbodenfüller, wie man das so schön gesagt hat. Viertel fünf durch, Hitradio RTL, zurück an diesem Donnerstag 2026. Heute Morgen war es wieder soweit. Es kam zum Duell in der Hitradio RTL Morning Show mit Uwe Fischer und Katja Möckel. Es wird sich gegenseitig belauert und abgeschätzt. Weiß der andere das? Wer zieht den Kürzeren beim Schätzduell? Gibt's jeden Morgen bei uns, Uwe gegen den Rest der Welt, und den hat heute Morgen Ralf Müller aus Ringenhain vertreten. Katja war übrigens schon mal weihnachtlich unterwegs.
1: Welchen Durchmesser hat die größte mundgeblasene Weihnachtsbaumkugel der Welt? Ich dachte, ich mache heute mal eine antizyklische Schätzfrage bei den Temperaturen da draußen.
2: Ich sage 1,50 Meter.
1: 1,50 Meter.
3: Ich sage, das geht nur bis 80 Zentimeter, dann ist Ultimo, dann ist Schluss, dann ist Fini.
1: Sag das nicht, ich habe das schon mal gemacht. Also ich habe solche Kugeln zu Hause, solche
3: geblasene
1: Christbaumkugeln, ja. Und die größte mundgeblasene Christbaumkugel der Welt wiegt roundabout 5 Kilo. Die wurde nämlich im Joska Glasparadies in Bodenmais im Bayerischen Wald hergestellt, wo sie auch als Ausstellungsstück zu sehen ist. Und sie hat einen Durchmesser von 60 Zentimetern.
0: Naja, Uwe näher dran, damit Gewinner. Für Ralf aus Ringenhain gab es das Hitradio RTL Rundum Glücklich-Paket. Bis Heiligabend sind es übrigens noch 140 Tage. Und Ihre Bewerbung fürs Schätzduell an die 0351 5000 2000. Schicken Sie uns einfach das Wort Duell. Und dann stehen Sie sich vielleicht morgen schon mit Uwe gegenüber.

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4: Hier gerade RTL ist hier. Gleich gibt's Bad Boys Blue. Wir haben Celine Dion und die Gumbay Dance Band mit The Sun of Jamaica. Das ist jetzt nicht viel anders als hier. Wir haben ja auch schön Sonne. Wechsel von Sonne und ein paar Wolkenfeldern. Es bleibt trocken. 28 bis 31 Grad, auch jetzt noch die Top-Werte. Die kommende Nacht dann stark bewölkt bis bedeckt, aber trocken. 14 bis 11 Grad. Ja, und morgen sonnig und trocken, nur wenig Wolken. Und es wird zum Durchschnaufen gut sein. 17 bis 25 Grad.
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4: Hitradio RTL meldet A4 Dresden Richtung Chemnitz zwischen Berbersdorf und Hainichen. Vorsicht, hier Gefahr durch Straßenschäden. A13 Berlin Richtung Dresden zwischen Karlau und Bronco, 1 Kilometer Stau. Die A14 Halle-Leipzig zwischen Leipzig-Mitte und Leipzig-Messegelände in beiden Richtungen Gefahr durch Personen auf der Fahrbahn. A72 Plauen Richtung Zwickau zwischen Zwickau-West und Zwickau-Ost, 5 Kilometer stockend. Hier ist die Unfallstelle geräumt. Und Zwickau Richtung Chemnitz zwischen Chemnitz-Süd und Kreuz-Chemnitz, 3 Kilometer Stau. Es blitzt B115 zwischen Niesky und Kodersdorf an der Abfahrt Ödernitz, Leipzig. Eutritscher Straße, 50er-Zone stadtauswärts und Ortsausgang Limbach-Oberfrohna Richtung Autobahnzubringer A72 Chemnitz-Röhrsdorf.
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0: ich finde ja, heute brauchen wir die Sonne von Jamaika nicht wirklich. Hatten wir die letzten Tage genug und es bleibt ja auch noch schön. Taylor Swift gleich hier auf Hitradio RTL mit The Fate of Ophelia. Und wir haben Prince mit Purple Rain. Jetzt ein bisschen Wissen zum Mitnehmen. Es geht ja aktuell bei uns sozusagen in den Hitradio RTL Sachsen-Rekorden um den längsten Kassenzettel der Welt. Der feine Mensch sagt auch, es ist ein Kassenbon. Und woher das Wort Kassenbon überhaupt kommt, das weiß unser helles Köpfchen Matthias Draheim.
1: Aha, in 30 Sekunden.
2: Der Begriff Bon kam im späten 18. Jahrhundert, also vor rund 250 Jahren, aus Frankreich zu uns. Und wörtlich hieß es da Bon, und das heißt übersetzt gut. Kennen wir von Bonjour, guten Tag, oder Bon Appetit, guten Appetit. Ursprünglich waren es auch keine Kassenbons, sondern Schuldscheine oder Wechselspekulationen. Es ging also um Geldgeschäfte. Man schrieb Bon pur, übersetzt gut für, gefolgt von einer Geldsumme auf ein Blatt Papier. Und damit bestätigte der Schuldner die Richtigkeit der Summe und verpflichtete sich halt auch zur Rückzahlung. Diese Zettel, das waren die ersten Bons. Der gelernte DDR-Bürger, der kennt den Begriff Bon auch noch aus einer Musiksendung, und zwar im Fernsehen aus den 80er Jahren. Dieser Name, der sollte aber eher an einen Gong, also an einen musikalischen Paukenschlag erinnern, womit dann solche Oststars wie Inka, IC Falkenberg, Olaf Berger und eigentlich alle Schlager- und Popgrößen dort auftraten.

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2: Ich bin Stefan Schütz. Mit zusätzlicher Ware auf der Schiene und einer Lkw-Fahrerlaubnis an Sonntagen reagiert die Regierung auf die niedrigen Flusspegel. Das kündigte Verkehrsminister Bilger an. Thomas Brockt berichtet.
3: Die Lage am Rhein wird immer schwieriger. In Köln etwa wird am Abend ein Pegelstand von 66 Zentimetern erwartet. So wenig Wasser gab es dort noch nie. Experten befürchten dramatische Auswirkungen für viele Unternehmen entlang des Flusses. Etwa für BASF, das 40% seiner Produkte über die Wasserstraße transportiert.
2: Mit einem Tritt hat ein Flughafenmitarbeiter in Leipzig-Halle die am Mittwoch aufgetauchte Drohne zu Boden geholt. Das meldet die deutsche Presseagentur. Er hatte das mit Sprengstoff beladene Flugobjekt gegen 23 Uhr bemerkt und wie es heißt, sei die Drohne bereits gegen 7:30 auf dem Vorfeld gelandet. Dort stand eine ukrainische Transportmaschine laut Medien beladen mit Munition. Das neue Schuljahr steht vor der Tür und passend dazu gibt es gute Nachrichten aus Sachsens Schulen. Rund 95% der Schüler haben im vergangenen Schuljahr ihre Abschlussprüfungen erfolgreich bestanden. Die Bestehensquoten liegen damit auf dem Niveau des Vorjahres. Kultusminister Konrad Clemens spricht von einer weiterhin hohen Qualität an Sachsens Schulen und lobt die Arbeit der Lehrkräfte. In München ist heute das Urteil gegen den Attentäter gefallen, der im Februar 2025 in eine Verdi-Demo fuhr. Eine Mutter und ihr 2 Jahre altes Kind starben, 45 Menschen wurden verletzt. Für die Tat bekam der 25 Jahre alte Mann aus Afghanistan eine lebenslange Haftstrafe. Die Anklage sah ein islamistisches Motiv für die Tat. Eine Freilassung nach 15 Jahren ist so gut wie ausgeschlossen. Jan Diomande wechselt von RB Leipzig zum spanischen Topclub Real Madrid. Beide Vereine bestätigten den Transfer des 19 Jahre alten Nationalspielers der Elfenbeinküste, der dem Fußball-Bundesligisten eine Ablösesumme von mindestens 125 Millionen Euro einbringen soll.
4: Ich bringe Ihnen mal ein bisschen Wetter, das kostet keine 125 Millionen Euro, das gibt's umsonst. Wechsel von Sonne und Wolkenfeldern, es bleibt trocken, maximal Zittauer Gebirge, vielleicht mal noch ein kräftiger Schauer oder ein Gewitter. Die kommende Nacht dann stark bewölkt bis bedeckt, bei Tiefstwerten 14 bis 11 Grad bleibt's trocken. Ja, und morgen nochmal ein schöner Tag, nicht mehr ganz so warm, also eigentlich nicht mehr heiß. Morgen sonnig und trocken, wenig Wolken, 17 bis 25 Grad.
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4: Hitradio RTL meldet A4 Dresden Richtung Chemnitz zwischen Dresden-Neustadt und 3 Dresden-West 2 Kilometer Stau. Zwischen Berbersdorf und Hainichen Gefahr durch Straßenschäden. Die A14 Halle-Leipzig zwischen Leipzig-Mitte und Leipzig-Messegelände in beiden Richtungen Vorsicht, Personen auf der Fahrbahn. A14 Leipzig Richtung Dresden zwischen Grimmer und Mutschen, Spanngurte auf der Fahrbahn. Und die A72 Zwickau Richtung Chemnitz zwischen Stolberg Nord und Kreuz Chemnitz 7 Kilometer Stau. Es blitzt Leipzig-Wurzener Straße 30er Zone stadtauswärts und Eutritscher Straße 50er Zone stadtauswärts. In Limbach-Oberfrohna am Ortsausgang Richtung Autobahnzubringer und Ramenau auf der Hauptstraße.
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4: Einen schönen Donnerstagabend. Es gibt Genesis, es gibt Leoni und wir haben Wham!

0: The Land of Confusion mit Genesis, Hitradio RTL, 17:15 an diesem Donnerstag. Bis vor kurzem war die Susanne Benkel aus Mohorn aktuelle Rekordhalterin. 427,5 Zentimeter lang war ihr Kassenzettel.
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0: Also ich gehe mal davon aus, er ist immer noch 427,5 Zentimeter lang. Aber es reicht halt nicht mehr. Wir haben einen neuen Rekord. Bianca Schwarzkopf aus Leipzig. Achtung. 432 Zentimeter Kassenzettel. Also 4,32 Meter. Was gab's denn?
2: Wir haben für einen Gartenverein bei NKT Sachen, also kleine Sachen für die Tombola, für unser Sommerfest, zu halben Preisen und Viertelpreisen bekommen.
0: Mhm. Also, Preise für 432 Zentimeter Länge am Kassenzettel bei NKT hat Bianca Schwarzkopf aus Leipzig besorgt. Das nehmen wir an, das hängen wir erstmal an die Spitze. Und wenn Sie es überbieten können, nur zu, im Netz steht, wie es funktioniert, hitradio-rtl.de. Bis morgen noch Zeit.

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13: Mit Radio RTL gleich mit Bruce Springsteen, Robert Miles und wir haben Sandra und wir haben auch Wetter. Das ist gar nicht mal so verkehrt, das wird ein schöner Abend im Zittauer Gebirge, vielleicht mal noch ein Schauer oder ein Gewitter, kann, muss nicht. Ansonsten noch recht angenehm, die kommende Nacht stark bewölkt bis bedeckt, trocken, 14 bis 11 Grad. Morgen, das wird auch ein schöner Freitag, sonnig und trocken, nur wenig Wolken, 17 bis 25 Grad.
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13: Hitradio RTL meldet A4 Dresden Richtung Chemnitz zwischen Berbersdorf und Hainichen. Vorsicht, Straßenschäden. Und die A72 Zwickau Richtung Chemnitz zwischen Stolberg Nord und Kreuz Chemnitz. 5 Kilometer Stau. Es blitzt Ortsausgang Limbach-Oberfrohna Richtung Autobahnzubringer A72 und Ramenau, die Hauptstraße.
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0: so sparsam instrumentiert und trotzdem jedes Mal wieder cool. Bruce Springsteen, I'm on Fire. Hier ist gerade RTL. Gleich haben wir es 5:45 am Donnerstag. Gibt es noch was vom Sport zu berichten? Ja, gibt noch einen Rekordtransfer. Jan Diomande, der wechselt und zwar für 125 Millionen von RB Leipzig zu Real Madrid. Mit Bonuszahlung kann die Ablösesumme bis auf 140 Millionen steigen. Diomande unterschreibt bei den Königlichen bis 2033 und wird zum teuersten Verkauf der Leipziger Vereinsgeschichte. Na denn, für Erzgebirge Aue gehen die Berliner Wochen weiter. Am Abend kommt zum einstigen Oberliga-Klassiker gegen den BFC Dynamo. Aufgrund der englischen Woche wird Aues Trainer Quitscher Schubi-Titze wohl rotieren.
1: Wir haben gute Jungs, die Jungs, die jetzt dann reingekommen sind, die haben alle Gas gegeben. Wir würden jetzt deswegen auch in den nächsten zwei Spielen auch dann ein bisschen vielleicht rotieren wollen. Wir brauchen frische, hungrige Jungs und die werden auch dann ihre Chance kriegen.
0: Na, wir drücken die Daumen. Anstoß im Erzgebirgsstadion, 19 Uhr. Und Tennis, Alexander Zverev ist beim Masters in Montreal überraschend zum Auftakt ausgeschieden. Der topgesetzte Deutsche verlor gegen Talon Kriegsbohr in 3 Sätzen und sprach anschließend vom wahrscheinlich schlechtesten Spiel seiner Saison. Nada.

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1: Ich bin Stefan Schütz. Nach dem Drohnenvorfall am Flughafen Leipzig-Halle soll der Airport noch in diesem Jahr ein Drohnendetektionssystem erhalten. Wie die LVZ unter Berufung auf das Bundesinnenministerium berichtet, läuft das Vergabeverfahren bereits. Ob ein solches System den jüngsten Vorfall mit der mutmaßlichen Sprengstoffdrohne verhindert hätte, ließ das Ministerium mit Verweis auf die laufenden Ermittlungen offen. Verkehrsminister Bilger will kurzfristig das Lkw-Fahrverbot an Sonn- und Feiertagen aufheben. Außerdem soll mehr Ware auf die Schiene verlegt werden. Die Regierung reagiert damit auf die niedrigen Wasserpegel in großen Flüssen wie Rhein, Donau, Elbe oder Main. Hier kann aktuell weniger transportiert werden. Die Logistikbranche ist skeptisch und weist auf Zehntausende fehlende Lkw-Fahrer hin und auf Ruhezeiten, die eingehalten werden müssten. Nach einer Ausbildung übernommen zu werden, ist längst nicht garantiert. Bundesweit ist laut Umfrage die Übernahmequote im vergangenen Jahr auf 75% gesunken, ein Minus von 4%. Die besten Übernahmechancen gab es in den Bereichen Bergbau, Energie- und Wasserversorgung, in der Abfallbehandlung, im Finanz- und Versicherungswesen und in der öffentlichen Verwaltung. Sie stehen seit Jahren für umweltschädlichen Tourismus, Kreuzfahrten. Im Umweltranking des Naturschutzbundes NABU schneiden die norwegischen Reedereien Havila und Hurtigruten erneut am besten ab, erreichen aber nicht einmal die Hälfte der möglichen Punkte. Zoe Tasovali berichtet.
2: Die Umweltschützer haben unter anderem geprüft, ob die Schiffe ohne Schweröl fahren, Landstrom im Hafen nutzen und ihre Abgase reinigen. Gleichzeitig boomt die Branche weiter. Weltweit waren im vergangenen Jahr so viele Menschen auf einer Kreuzfahrt wie noch nie. Deutschland gilt nach den USA als der zweitwichtigste Kreuzfahrtmarkt weltweit.
1: Popstar Shakira und Sänger Burna Boy haben mit ihrem WM-Song Die Die den offiziellen Sommerhit des Jahres gelandet. Das hat das Marktforschungsunternehmen GfK Entertainment mitgeteilt. Der Song steht seit 5 Wochen an der Spitze der deutschen Charts und ist hierzulande fast 60 Millionen Mal gestreamt worden.
3: Dann gucken wir zum Sachsenwetter. Die kommende Nacht stark bewölkt bis bedeckt, bleibt aber trocken. Es wird auch ein angenehmer Abend. Die Tiefstwerte in der Nacht dann 14 bis 11 Grad, mal durchschnaufen. Morgen sonnig und trocken, wenig Wolken und ja, nicht mehr ganz so warm, würde ich fast sagen. 17 bis 25 Grad.
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3: Fit-Radio RTL meldet A4 Chemnitz Richtung Erfurt zwischen Rastplatz Oberwald Nord und Glaucher Ost. Vorsicht, Gegenstände, hier Reifenteile auf der Fahrbahn. Und A72 Zwickau Richtung Chemnitz zwischen Chemnitz Süd und Kreuz Chemnitz 3 Kilometer Stau. Es blitzt Ramenau auf der Hauptstraße und Dresden, Striesener Straße stadtauswärts und Chemnitzer Straße stadteinwärts.
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3: So, der ruft ihn zu auf in den Donnerstagabend. Wir haben Mature, Corona und Starship.

0: die Stimme von Ultra Fox. Mature If I Was, Hitradio RTL hier. Bis jetzt ist es noch die Bianca Schwarzkotz aus Leipzig. Aktuell hält sie den Rekord. 4,32 Meter ist ihr Kassenzettel lang. NKD hat sie eingekauft. Gab es so Kleinigkeiten für den Gartenverein, war alles gesenkt und war alles ein eigener Posten. Kommen 4,32 zusammen. Wie misst man sowas?
1: Ja, mit dem Holzstock ab 2 Meter habe ich einen Strich gemacht und dann nochmal und am Ende gab es 4,32 Meter.
0: Na da. 4,32 Meter, die halten wir mal fest bis morgen. Morgen früh wissen wir, ob das Hitradio RTL Sachsen-Rekord ist, ob es dafür 500 Euro Rekordprämie gibt oder ob noch jemand kommt und sagt, mein Kassenzettel ist noch ein bisschen länger. Bis morgen wäre noch Zeit. Hitradio RTL.de, falls Sie nachlesen möchten.

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4: Hier ist Radio RTL. Gleich gibt's bei uns Tarzan Boy von Baltimore, DB Love mit Sweet Harmony und Kim White. You keep me hanging on. Vorher gucken wir nochmal schnell zum Sachsenwetter heute Abend und in der Nacht. Naja, es wird ein bisschen mehr mit den Wolken. Es bleibt aber trocken. Tiefstwerte 14 bis 11 Grad. Morgen viel Sonne, sonnig und trocken, wenig Wolken, 17 bis 25 Grad.
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4: Hitradio RTL meldet A4 Chemnitz Richtung Erfurt zwischen Hohenstein-Ernsthal und Glauchau-West einen Kilometer Stau und zwischen Rastplatz Oberwald und Glauchau-Ost Gegenstände auf der Fahrbahn. Die A72 Zwickau Richtung Chemnitz zwischen Chemnitz-Süd und Kreuz-Chemnitz 2 Kilometer Stau und es blitzt Ramenau auf der Hauptstraße und in Dresden Striesener Straße stadtauswärts und Chemnitzer Straße stadteinwärts.
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2: Und jetzt kommt hier Jochen aus Mülheim mit seinem Falschversteher, Textverdreher. Hat er entdeckt in einem Song von Stefanie Heinzmann in Shadows. Schön. Schöner Song, ne? So, dann sollen wir mal reinhören im Refrain. Bei Minute 1,15 hört er nämlich immer Durchfall.
1: Okay, solange ihn nur hört. Durchfall.
2: Vor allem singt sie dort noch, oh, wie geht der Durchfall?
1: Wie geht? Okay. Auf jeden Fall singt sie Durchfall.
2: Ja, es ist sehr eindeutig. Kurz und knapp, aber da muss es auch immer schnell gehen. Okay, Jochen, danke dir für diesen Verhörer, wie auch immer du darauf dann so gekommen bist, aber man hört es ja doch recht deutlich.
1: Ja.
2: Und wenn Sie auch mal so einen schönen Song entdecken mit einem tollen Verhörer drin, dann bitte her damit, schicken Sie uns per WhatsApp an die 0351 5000 2000.
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7: Ich bin Fabian Schaffer. Nach dem Drohnenvorfall am Flughafen Leipzig-Halle soll der Airport noch in diesem Jahr ein Drohnendetektionssystem erhalten. Wie die LVZ unter Berufung auf das Bundesinnenministerium berichtet, läuft das Vergabeverfahren bereits. Der Flughafen hat inzwischen offiziell bestätigt, dass es zum Zeitpunkt des Vorfalls kein solches Abwehrsystem gibt.

0: System gab. Seit heute gegen 14 Uhr ist außerdem die Nordbahn erneut für Ermittlungen gesperrt. Warum, wollte das Landeskriminalamt mit Verweis auf die laufenden Ermittlungen nicht mitteilen. Verkehrsminister Bilger will kurzfristig das Lkw-Fahrverbot an Sonn- und Feiertagen aufheben. Außerdem soll mehr Ware auf die Schiene verlegt werden. Die Regierung reagiert damit auf die niedrigen Wasserpegel in großen Flüssen wie Rhein, Donau, Elbe oder Main. Hier kann aktuell weniger transportiert werden. Die Logistikbranche ist skeptisch, unter anderem wegen fehlender Lkw-Fahrer. Wie umweltfreundlich sind Kreuzfahrten wirklich? Im neuen Umweltranking des Naturschutzbundes NABU schneiden zwei norwegische Reedereien zwar erneut am besten ab, selbst die erreichen aber nicht einmal die Hälfte der möglichen Punkte. Zoe Tassovali berichtet.
1: Wer eine Kreuzfahrt bucht, muss beim Klimaschutz weiter deutliche Abstriche machen. Der NABU sagt, auch die besten Anbieter sind noch weit von einer wirklich umweltfreundlichen Reise entfernt. Die Umweltschützer haben unter anderem geprüft, ob die Schiffe ohne Schweröl fahren, Landstrom im Hafen nutzen und ihre Abgase reinigen. Weltweit waren im vergangenen Jahr so viele Menschen auf einer Kreuzfahrt wie noch nie.
0: Nach einer Ausbildung übernommen zu werden, ist längst nicht garantiert. Bundesweit ist die Übernahmequote im vergangenen Jahr auf 75% gesunken, ein Minus von 4%. Die besten Übernahmechancen gab es in den Bereichen Bergbau, Energie- und Wasserversorgung, in der Abfallbehandlung, im Finanz- und Versicherungswesen und in der öffentlichen Verwaltung. Der Transfer von Jan Diomande ist perfekt. RB Leipzig hat den 19-jährigen Fußballnationalspieler der Elfenbeinküste für mindestens 125 Millionen Euro an Real Madrid verkauft. Rekordtransfer für Leipzig und einer der teuersten der Bundesliga-Geschichte. Diomande erhält bei den Madrilenen einen Vertrag bis 2033.
2: Das Sachsenwetter.
3: Der Wind wird in den nächsten Stunden nachlassen. In der Nacht klart es auf, es bleibt trocken bei Tiefsttemperaturen zwischen 14 und 10 Grad. Morgen freundlich und trocken, 23 bis 26 Grad. Übermorgen viel Sonnenschein bis 28 Grad.
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3: Auf der A9 in beiden Richtungen Stau nach einem Unfall Höhe Köselitz. A13 Richtung Dresden, ein Unfall zwischen Ortrand und Schönborn auf der linken Spur. Im Erzgebirge ist die Straße zwischen Kretscham, Rothensemer und Neudorf wieder frei. Die Unfallstelle wurde geräumt. Die Feuerwehr ist im Einsatz in Leipzig, auf der Saturnenstraße. Geblitzt wird in Ramenau auf der Hauptstraße und in Dresden-Kossebaude auf der Dresdner Straße, stadtauswärts.
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So, wichtige Meldungen von der A4 Chemnitz Richtung Dresden. Da liegen Teile einer Dachbox zwischen Hainichen und Berbersdorf.

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2: 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Das Sachsenwetter.
3: Der Wind wird in den nächsten Stunden nachlassen. In der Nacht klart es auf, es bleibt trocken bei Tiefsttemperaturen zwischen 14 und 10 Grad. Morgen freundlich und trocken, 23 bis 26 Grad. Übermorgen viel Sonnenschein bis 28 Grad.
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1: A4 Chemnitz Richtung Dresden, Pflasterteile zwischen Hainichen und Berbersdorf. Auf die A9 in beiden Richtungen Stau nach einem Unfall Höhe Köselitz. Die Feuerwehr ist im Einsatz in Leipzig, auf der Saturnenstraße. Geblitzt wird in Dresden auf der Würzburger Straße aus Richtung Chemnitzer Straße kommend.
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1: Ich bin Fabian Schaffer. Nach dem Fund einer Sprengstoffdrohne am Flughafen Leipzig-Halle hat die Bundesanwaltschaft die Ermittlungen übernommen. Es bestehe der Verdacht des versuchten Herbeiführens einer Sprengstoffexplosion und des gefährlichen Eingriffs in den Luftverkehr, hieß es. Berichte, wonach eine ukrainische Maschine nahe der Drohne mit Munition beladen gewesen sei, wurden mittlerweile zurückgewiesen, unter anderem intern durch das Bundesinnenministerium. In Sachsens Gewässern sind dieses Jahr schon 13 Menschen ums Leben gekommen. Das geht aus dem Zwischenbericht der DLRG hervor. Die Zahl der Badetoten hat sich damit im Vergleich zum Vorjahreszeitraum fast verdoppelt. Die meisten tödlichen Unfälle ereigneten sich in Seen. Außerdem waren die meisten Verunglückten männlich. Bundesverkehrsminister Bilger will der Wirtschaft beim Niedrigwasser unter anderem auf dem Rhein helfen. Nach einem Spitzentreffen mit Wirtschaftsvertretern hat er angekündigt, mit den Ländern über Ausnahmen vom Lkw-Sonntagsfahrverbot zu sprechen und Schwertransporte schneller zu genehmigen.
2: Klar ist, wir können das Wetter nicht beeinflussen, aber wir können dafür sorgen, dass unsere Wirtschaft besser durch diese schwierigen Wochen kommt. Deshalb werden wir jetzt dort nachsteuern, wo es notwendig ist.
1: Außerdem soll die Autobahngesellschaft vermeidbare Baustellen auch vermeiden und DB Cargo mehr Güter auf die Schiene bringen. Nach dem tödlichen Autoanschlag auf eine Gewerkschaftsdemonstration in München ist ein 25-Jähriger zu einer lebenslangen Haftstrafe verurteilt worden. Das Oberlandesgericht München stellte zudem die besondere Schwere der Schuld fest. Der aus Afghanistan stammende Mann war im vergangenen Jahr in die Demo gefahren. Eine Frau und ihre kleine Tochter starben. Zahlreiche Menschen wurden teils lebensgefährlich verletzt. Das Mittelmeer heizt sich immer weiter auf. An einer Messboje vor Mallorca ist mit 33,02 Grad die höchste je in spanischen Gewässern gemessene Wassertemperatur registriert worden, teilte der spanische Wetterdienst mit. Im westlichen Mittelmeer liegen die Temperaturen derzeit 4 Grad über dem langjährigen Durchschnitt. Forscher sehen den menschengemachten Klimawandel als Haupttreiber.
0: Das Sachsenwetter.
3: Der Wind wird in den nächsten Stunden nachlassen. In der Nacht klart es auf, es bleibt trocken bei Tiefsttemperaturen zwischen 14 und 10 Grad. Morgen freundlich und trocken, 23 bis 26 Grad. Übermorgen viel Sonnenschein bis 28 Grad.
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3: A4 Dresden Richtung Chemnitz, 1 Kilometer Stau zwischen Wilsdruff und Dreieck Nossen. A9 Richtung Nürnberg zwischen Köselitz und Coswig, Stau nach einem Unfall. Und zwischen Weißenfels und Naumburg liegen Reifenteile. Ein Unfall auf der B175, Ortsdurchfahrt Schlagwitz und weitere Unfall in Frauenstein auf der Teplitzer Straße. Geblitzt wird in Dresden auf der Striesener Straße, auf der Chemnitzer Straße und in Kossebaude auf der Dresdner Straße. Und in Leipzig auf der Max-Liebermann-Straße stadtauswärts kurz vor der Tankstelle.
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10: Das Sachsenwetter.
11: Der Wind wird in den nächsten Stunden nachlassen. In der Nacht klart es auf, es bleibt trocken bei Tiefsttemperaturen zwischen 14 und 10 Grad. Morgen freundlich und trocken, 23 bis 26 Grad. Übermorgen viel Sonnenschein bis 28 Grad.
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11: Stau auf der A4 Dresden Richtung Chemnitz zwischen Wilsdruff und Dreieck Nossen. Und Stau auch auf der A9 Richtung Nürnberg zwischen Köselitz und Coswig. Und den Unfall auf der A15 Richtung Polen zwischen Fetschau und Cottbus West. Ein Unfall auf der B175 Ortsdurchfahrt Schlagwitz. In Frauenstein Unfall auf der Teplitzer Straße und geblitzt wird in Leipzig auf der Max-Liebermann-Straße stadtauswärts kurz vor der Tankstelle und in Dresden auf der Chemnitzer Straße stadteinwärts.
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1: In allen Lebensbereichen gibt es Menschen, die sich für etwas stark machen. Sie organisieren Feste, planen Arbeitseinsätze, um die Gegend zu verschönern, trainieren Kinder, die gern Sport machen und. Ich könnte da so vieles aufzählen. Manchmal frage ich mich, wie schaffen die das alles bloß? Ich bin häufig am Ende des Tages so müde und froh, einfach die Beine hochzulegen. Oft liegt es wohl daran, dass wir unsere Energie nicht richtig einsetzen. Etwa, wenn wir an Dingen oder an der Vergangenheit festhalten. Wenn wir versuchen, etwas zu verändern, das sich einfach nicht verändern lässt. Dann verschwenden wir unsere wertvolle Energie und zurückbleiben Enttäuschung und Erschöpfung. Wie wäre es aber, wenn wir unsere Kraft und Kreativität für etwas einsetzen, das wir beeinflussen können? Wenn wir uns für Dinge stark machen, an denen wir auch wachsen. Dafür sind wir Menschen doch gemacht. Verändern Sie also kleine Abläufe, brechen Sie aus den Routinen aus und setzen Sie neue Impulse für Gespräche, in Beziehungen oder im Job. Dann bleibt Ihnen die Kraft erhalten, die Gott Ihnen gegeben hat.
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15: Ich bin Fabian Schaffer. Die Bundesanwaltschaft übernimmt die Ermittlungen zum Drohnenvorfall am Flughafen Leipzig-Halle. Dort war eine Drohne mit Sprengstoff entdeckt worden. Eine Frachtmaschine ist mutmaßlich mit einer weiteren Drohne kollidiert. Bundesinnenminister Dobrindt spricht von einem hochprofessionellen hybriden Anschlagsszenario. Auch fremde Mächte schließt er als Drahtzieher nicht aus. In Sachsens Gewässern sind dieses Jahr schon 13 Menschen ums Leben gekommen. Das geht aus dem Zwischenbericht der DLRG hervor. Die Zahl der Badetoten hat sich damit im Vergleich zum Vorjahreszeitraum fast verdoppelt. Die meisten tödlichen Unfälle ereigneten sich in Seen. Außerdem waren die meisten Verunglückten männlich. Bundesverkehrsminister Bilger hat wegen des Niedrigwassers auf mehreren Wasserstraßen wie dem Rhein mehrere kurzfristige Maßnahmen

0: Maßnahmen angekündigt. Sie sollen der Wirtschaft helfen, Lieferketten aufrechtzuerhalten.
1: Wenn Transporte kurzfristig auf die Straße verlagert werden müssen, werden wir mit den Ländern darüber sprechen, dass wir Ausnahmen vom Sonn- und Feiertagsfahrverbot für besonders betroffene Güter vornehmen. Ich habe bereits mit mehreren Länderverkehrsministern darüber gesprochen und große Bereitschaft dazu erkennen können.
0: Auch sollen mehr Güter auf der Schiene transportiert werden, hieß es. Unter anderem die Hausärzte gehen die Bundesregierung beim Thema Hitzeschutz scharf an. Verbandschefin Buhlinger-Göpfert sagt, passiert sei praktisch nichts. Kaum wird es im Herbst kühler, verschwindet das Thema von der Tagesordnung. Allein in einer Woche im Juni gab es den Angaben nach fast 10.000 Hitzetote. Besonders Pflegeheime müssten ihre Bewohner besser schützen können, so die Forderung. Kreuzfahrtschiffe sind weiter oft umwelt- und klimaschädlich. Daran hat sich nach Einschätzung des NABU in den vergangenen Jahren wenig geändert. Zwar werde mehr in Landstromanschlüsse investiert und die Energieeffizienz verbessert. Entscheidend sei aber, dass noch immer 2/3 der Reedereien Schweröl als Treibstoff nutzen. Dadurch gäbe es einen extrem hohen Ausstoß an Schadstoffen und Treibhausgasen.
2: Das Sachsenwetter.
3: Der Wind wird in den nächsten Stunden nachlassen. In der Nacht klart es auf, es bleibt trocken bei Tiefsttemperaturen zwischen 14 und 10 Grad. Morgen freundlich und trocken, 23 bis 26 Grad. Übermorgen viel Sonnenschein bis 28 Grad.
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3: Stau auf der A4 Dresden Richtung Chemnitz zwischen Wilsdruff und Dreieck Nossen. Und Stau auch auf der A9 Richtung Nürnberg zwischen Köselitz und Coswig. Und ein Unfall auf der A15 Richtung Polen zwischen Fetschau und Cottbus West. Ein Unfall auf der B175 Ortsdurchfahrt Schlagwitz. In Frauenstein Unfall auf der Teplitzer Straße und geblitzt wird in Leipzig auf der Max-Liebermann-Straße stadtauswärts kurz vor der Tankstelle. Und in Dresden auf der Chemnitzer Straße stadteinwärts.
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3: Das Sachsenwetter.
14: Der Wind wird in den nächsten Stunden nachlassen. In der Nacht klart es auf, es bleibt trocken bei Tiefsttemperaturen zwischen 14 und 10 Grad. Morgen freundlich und trocken, 23 bis 26 Grad. Übermorgen viel Sonnenschein bis 28 Grad.
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14: Stau auf der A4 Dresden Richtung Chemnitz zwischen Wilsdruff und Dreieck Nossen. Und Stau auch auf der A9 Richtung Nürnberg zwischen Köselitz und Coswig. Und den Unfall auf der A15 Richtung Polen zwischen Fettschau und Cottbus West. Ein Unfall auf der B175 Ortsdurchfahrt Schlagwitz. In Frauenstein ein Unfall auf der Teplitzer Straße und geblitzt wird in Leipzig auf der Max-Liebermann-Straße stadtauswärts kurz vor der Tankstelle. Und in Dresden auf der Chemnitzer Straße stadteinwärts.
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6: Ich bin Yves Simon. Der Drohnenvorfall am Flughafen Leipzig-Halle beschäftigt jetzt die obersten Ermittler in Deutschland. Die Bundesanwaltschaft hat den Fall übernommen und sie spricht von einem Angriff mit besonderer Bedeutung für die Sicherheit des Landes. Söyd Tasovali berichtet.
7: Die Ermittler gehen inzwischen davon aus, dass die Täter die Explosion auf dem Flughafengelände ganz gezielt auslösen wollten. An der Drohne befanden sich laut der Bundesanwaltschaft professioneller Sprengstoff und ein Zünder. Außerdem soll eine Frachtmaschine beim Durchstarten mit einer zweiten Drohne zusammengestoßen sein. Auch dazu wird gerade ermittelt.
6: In den sächsischen Gewässern sind in diesem Jahr schon 13 Menschen ums Leben gekommen. Das geht aus dem Zwischenbericht der DLRG hervor. Die Zahl der Badetoten hat sich damit im Vergleich zum Vorjahreszeitraum fast verdoppelt. Die meisten tödlichen Unfälle haben sich in Seen ereignet. Außerdem waren die meisten Verunglückten männlich. Der neue Bundesverkehrsminister Bilger will kurzfristig das Lkw-Fahrverbot an Sonn- und Feiertagen aufheben. Außerdem soll auch mehr Ware auf die Schiene verlegt werden. Die Regierung reagiert damit auf die niedrigen Wasserpegel in großen Flüssen, wie zum Beispiel im Rhein, in der Donau, an der Elbe oder auch im Main. Hier kann momentan weniger transportiert werden als üblich. Die Logistikbranche ist skeptisch, unter anderem wegen fehlender Lkw-Fahrer, und auf den Schienen ist ja sowieso schon ein ordentlicher Engpass. Das Mittelmeer heizt sich immer weiter auf. An einer Messboje vor Mallorca ist jetzt mit 33,02 Grad die höchste je in Spanien.

0: zwischen Gewässern gemessene Wassertemperatur registriert worden. Das hat der spanische Wetterdienst heute bekannt gegeben. Im westlichen Mittelmeer liegen die Temperaturen momentan 4 Grad über dem langjährigen Durchschnitt. Forscher sehen den menschengemachten Klimawandel als Haupttreiber. Der Fußballer Jan Diomande wechselt von RB Leipzig zum spanischen Topclub Real Madrid. Beide Vereine haben den Transfer des 19 Jahre alten Nationalspielers der Elfenbeinküste bestätigt. RB Leipzig bekommt dafür eine Ablösesumme von mindestens 125 Millionen Euro.
1: Das Sachsenwetter.
2: Der Wind wird in den nächsten Stunden nachlassen. In der Nacht klart es auf, es bleibt trocken bei Tiefsttemperaturen zwischen 14 und 10 Grad. Morgen freundlich und trocken, 23 bis 26 Grad. Übermorgen viel Sonnenschein bis 28 Grad.

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10: Das Sachsenwetter.
11: Der Wind wird in den nächsten Stunden nachlassen. In der Nacht klart es auf, es bleibt trocken bei Tiefsttemperaturen zwischen 14 und 10 Grad. Morgen freundlich und trocken, 23 bis 26 Grad. Übermorgen viel Sonnenschein bis 28 Grad.
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5: Ich bin Yves Simon. Nach dem tödlichen Autoanschlag auf eine Gewerkschaftsdemonstration in München muss der Täter lebenslang ins Gefängnis. Das Oberlandesgericht hat außerdem die besondere Schwere der Schuld festgestellt. Dominik Schweiger berichtet für uns.
6: Unter anderem wegen zweifachen Mordes und versuchten Mordes in 23 Fällen ist der 25-Jährige verurteilt worden. Das Gericht ist sich sicher, der Täter wollte Menschen töten und hat dafür die Situation der Demo ausgenutzt, weil die Menschen dort mit einer solchen Tat nicht rechnen. Als Motiv wird Wut über die Lage in islamischen Ländern genannt. Außerdem habe sich der Mann als guter Moslem beweisen wollen.
5: In den sächsischen Gewässern sind in diesem Jahr schon 13 Menschen ums Leben gekommen. Das geht aus dem Zwischenbericht der DLRG hervor. Die Zahl der Badetoten hat sich damit im Vergleich zum Vorjahreszeitraum fast verdoppelt. Die meisten tödlichen Unfälle haben sich in Seen ereignet. Außerdem waren die meisten Verunglückten männlich. Nach dem Fund einer Sprengstoffdrohne am Leipziger Flughafen hat die Bundesanwaltschaft jetzt die Ermittlungen übernommen. Der Fall hat eine besondere Bedeutung, heißt es von der Behörde in Karlsruhe. Sie geht davon aus, dass es der Plan war, mit der Drohne Sprengstoffexplosionen am Flughafen herbeizuführen bei laufendem Betrieb. Sie ermittelt wegen des gefährlichen Eingriffs in den Luftverkehr. In Thüringen ist ein 33-Jähriger aus der Ukraine als mutmaßlicher Agent festgenommen worden. Er soll das Betriebsgelände eines bayerischen Rüstungsunternehmens ausspioniert und die Aufnahmen dann an einen ausländischen Geheimdienst weitergegeben haben. Nach Angaben der Ermittler in Bayern sitzt der Mann inzwischen aber in Untersuchungshaft. Spanien ist sauer auf FIFA-Boss Infantino. Der hat einem Bericht der Times zufolge Marokko das Finale

0: der Fußball-Weltmeisterschaft 2030 versprochen. Die FIFA hat das zwar umgehend dementiert, trotzdem traut Spanien der FIFA offenbar nicht wirklich. Sportministerin Tolon verweist darauf, dass Spanien ja jetzt amtierender Weltmeister ist bei den Männern und auch schon länger bei den Frauen. Marokko hat sich der Bewerbung für die WM 2030 auch erst nach Spanien und Portugal angeschlossen.
1: Das Sachsenwetter.
2: Der Wind wird in den nächsten Stunden nachlassen. In der Nacht klart es auf, es bleibt trocken bei Tiefsttemperaturen zwischen 14 und 10 Grad. Morgen freundlich und trocken, 23 bis 26 Grad. Übermorgen viel Sonnenschein und bis 28 Grad.

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12: Der Wind wird in den nächsten Stunden nachlassen. In der Nacht klart es auf, es bleibt trocken bei Tiefsttemperaturen zwischen 14 und 10 Grad. Morgen freundlich und trocken, 23 bis 26 Grad. Übermorgen viel Sonnenschein bis 28 Grad.
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1: Ich bin Yves Simon. Wegen des historischen Niedrigwassers am Rhein will Bundesverkehrsminister Bilger die Fahrrinnen in allen wichtigen Flüssen vertiefen. Dazu hat er jetzt gesagt:
2: Jeder Zentimeter mehr Fahrrinnentiefe bedeutet am Ende mehr Ladung auf dem Schiff. Mehr Ladung auf dem Schiff bedeutet weniger zusätzliche LKWs auf unseren Straßen und es bedeutet vor allem stabile Lieferketten für unsere Wirtschaft. Wir setzen unser Förderprogramm zur nachhaltigen Modernisierung von Binnenschiffen fort, um diese an die Niedrigwasserbedingungen anzupassen.
1: Tiefere Fahrrinnen müssen allerdings erst gebaut werden. Deswegen denkt Bilger übergangsweise darüber nach, das LKW-Fahrverbot an Sonn- und Feiertagen aufzuheben. Dann könnten mehr Güter auf der Straße transportiert werden. Die Sprengstoffdrohne am Flughafen Leipzig-Halle hat jetzt Deutschlands oberste Strafverfolger auf den Plan gerufen. Die Bundesanwaltschaft, die übernimmt den Fall jetzt. Der Verdacht: ein versuchter Sprengstoffanschlag und ein gefährlicher Eingriff in den Luftverkehr. Eine Frachtmaschine soll ja außerdem mit einer zweiten Drohne zusammengestoßen sein. Innenminister Dobrindt spricht von einem hybriden Anschlag und er schließt andere Mächte als Drahtzieher nicht aus. In den sächsischen Gewässern sind in diesem Jahr schon 13 Menschen ums Leben gekommen. Das geht aus dem Zwischenbericht der DLRG hervor. Die Zahl der Badetoten hat sich damit im Vergleich zum Vorjahreszeitraum fast verdoppelt. Die meisten tödlichen Unfälle haben sich in Seen ereignet. Außerdem waren die meisten Verunglückten männlich. Die Bundesregierung steckt auch weiterhin im Stimmungstief. Laut ARD Deutschlandtrend sind 85% der Menschen im Land mit der Arbeit der schwarz-roten Koalition unzufrieden. Fast genauso schlecht schneidet Bundeskanzler Merz persönlich ab. Von der letzten Kabinettsumbildung erwartet eine Mehrheit der Deutschen von 57% keine Verbesserung. Jaden Eickermann hat bei der Schwimmeuropameisterschaft in Paris Silber für Deutschland im Turmspringen geholt. Bronze geht auch an Deutschland, an Ole Rüssler. Schon vorher hatten die Synchronspringerinnen Lea Henschel und Jette Müller Bronze geholt.
0: Das Sachsenwetter.
3: Tiefsttemperaturen zwischen 14 und 10 Grad. Heute im Laufe des Tages eine Mischung aus Sonne und Wolken, 23 bis 26 Grad. Morgen viel Sonnenschein bis 28 Grad und übermorgen noch wärmer bis 34 Grad.

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8: Ich bin Yves Simon. Im Streit um höhere Gebühren für den Regionalverkehr bei der Bahn machen die Bundesländer jetzt Druck. Nach einem Treffen der Verkehrsminister drohen sie dem Bund mit einer Klage. Sie fordern, dass der Bund die gestiegenen Kosten vollständig übernimmt. Ansonsten könnten Verbindungen im Regionalverkehr wegfallen oder die Ticketpreise steigen. Für uns berichtet Zolta Sovali.
9: Für jeden Regionalzug, der über die Schienen fährt, fällt eine Art Maut an. Und genau die ist nach einem Urteil des Europäischen Gerichtshofs deutlich gestiegen. Allein in diesem Jahr kommen auf die Länder dadurch Mehrkosten von mehreren hundert Millionen Euro zu. Die Länder sagen, diese Rechnung darf nicht bei ihnen hängen bleiben.
8: Die Abschlussprüfungen in Sachsen sind ausgewertet und die Ergebnisse bleiben stabil. Clarissa Kunert mit den Details.
10: Nach den Angaben des Kultusministeriums haben rund 95% der Schüler ihre Abschlussprüfung im Schuljahr 2025/26 bestanden. Genauso viele wie im Vorjahr. An den Gymnasien lag die Abiturbestehensquote sogar bei 96,4%. Es erhielten also insgesamt mehr als 10.700 Jugendliche die allgemeine Hochschulreife. Kultusminister Konrad Clemens spricht von einer weiterhin hohen Qualität an Sachsens Schulen und lobt die Arbeit der Lehrkräfte.
8: Die Hitze und Trockenheit in Europa sorgt gerade für große Probleme. In Ungarn und Rumänien ist sogar der Strom knapp geworden. Beide Länder sind stark von Atomkraft abhängig und AKW müssen durch Wasser gekühlt werden, dort durch Flusswasser. In Ungarn werden jetzt Wahrzeichen in Budapest nachts nicht mehr beleuchtet, um Energie zu sparen. Das betrifft berühmte Bauwerke wie zum Beispiel das Parlament, die Buda-Burg oder auch die Kettenbrücke über die Donau. In Rumänien sind 4 Lastkähne mit Steinen beladen versenkt worden, um den Pegel am AKW künstlich zu erhöhen. Immer wieder sind an der internationalen Raumstation ISS Wartungsarbeiten nötig. Dabei haben jetzt 2 Astronauten die ISS bei einem Außeneinsatz auch für neue Solarpanels fit gemacht. NASA-Astronautin Jessica Meir und ihr Kollege Anil Menon waren dafür fast 7 Stunden draußen im All unterwegs. Für Menon war es der 1. Spacewalk und für Meir schon der insgesamt 6. FIFA-Präsident Gianni Infantino sitzt trotz heftiger Kritik aus Europa weiter fest im Sattel, zumindest in Afrika. Das Exekutivkomitee des afrikanischen Verbands CAF stellt sich einstimmig hinter die Erklärung Infantinos und FIFA-Generalsekretär Grafström. Das hat die CAF bei X geschrieben. In dieser Erklärung hatte die komplette Führungsriege der FIFA letzte Nacht ihre Unterstützung für Infantino betont.
2: Das Sachsenwetter.
11: Tiefstemperaturen zwischen 14 und 10 Grad. Heute im Laufe des Tages eine Mischung aus Sonne und Wolken, 23 bis 26 Grad. Morgen viel Sonnenschein bis 28 Grad und übermorgen noch wärmer bis 34 Grad.
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2: 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Es ist 2 Uhr. 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
9: Ich bin Yves Simon. Wer hat die Drohne auf das Gelände des Leipziger Flughafens geschickt? Bisher gibt es noch keine gesicherten Erkenntnisse. Auf jeden Fall aber hat jetzt die Bundesanwaltschaft die Ermittlungen in der Sache übernommen. Es besteht der Verdacht eines versuchten Sprengstoffanschlags. Die sichergestellte Drohne war mit einem Sprengsatz bestückt, der entschärft werden konnte. Der sächsische Innenminister Schuster weist Berichte zurück, wonach eine ukrainische Frachtmaschine, in deren Nähe die Drohne abgefangen wurde, am Flughafen mit Munition beladen gewesen sei. Sollen. Die Abschlussprüfungen in Sachsen sind ausgewertet und die Ergebnisse bleiben stabil. Clarissa Kunatz mit den Details.
10: Nach den Angaben des Kultusministeriums haben rund 95% der Schüler ihre Abschlussprüfung im Schuljahr 2025/26 bestanden. Genauso viele wie im Vorjahr. An den Gymnasien lag die Abiturbestehensquote sogar bei 96,4%. Es erhielten also insgesamt mehr als 10.700 Jugendliche die allgemeine Hochschulreife. Kultusminister Konrad Clemens spricht von einer weiterhin hohen Qualität an Sachsens Schulen und lobt die Arbeit der Lehrkräfte.
9: US-Präsident Trump hat wieder einen neuen Versuch gestartet, das Geburtsrecht für bestimmte Gruppen in den USA einzuschränken. Er hat jetzt ein Dekret unterschrieben. Es soll dafür sorgen, dass Babys von Müttern, die nur für die Geburt einreisen, nicht mehr automatisch US-Staatsbürger werden. Beim letzten Versuch, das Gesetz zu ändern, war Trump allerdings vor dem obersten Gericht, dem Supreme Court, gescheitert. Im Persischen Golf droht eine Umweltkatastrophe. Vor der Küste des Oman ist offensichtlich ein Öltanker havariert. Satellitenbilder zeigen, wie immer mehr Öl ins Meer läuft. Der 270 Meter lange Frachter soll zur russischen Schattenflotte gehören. Der Ölteppich treibt direkt auf den Oman zu. Schon wieder ist der Lotto-Jackpot von 6 aus 9.